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Aber dann ein Song, den du liebst. Direkt danach einer, den du seit Jahren

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1: Es ist 5:03 Uhr. Ich bin Gisa Weber. Unentschieden beim Klopp-Einstand. Die deutsche Fußballnationalmannschaft hat in der Nations League auswärts 1:1 gegen die Niederlande gespielt. Nach dem WM-Debakel kein schlechter Auftakt für den neuen Bundestrainer. Innenverteidiger Jonathan Tah sagte nach dem Spiel im Ersten:
2: Die Energie und die Intensität, die wir reingekriegt haben, das ist genau das, was wir brauchen. Und genau das, was dazu führen wird, dass wir alles andere noch besser umsetzen werden.
1: In dieser Länderspielpause stehen noch zwei weitere Partien an, gegen Griechenland und Serbien. Bundestag und Bundesrat wollen heute den Weg für die Neuauflage des Tankrabatts freimachen. Sie stimmen über das Vorhaben der Bundesregierung ab. Wenn beide grünes Licht geben, kann der Tankrabatt zum 1. Oktober in Kraft treten. Wie schon im Sommer sollen die Preise von Benzin und Diesel um 17 Cent pro Liter runtergehen. Die Regierung will ab Januar auch noch einen Spritpreisdeckel einführen, also eine staatlich festgelegte Preisobergrenze. Der Bundesrat berät heute außerdem ein mögliches Ende der 12-Uhr-Tankregel. Schleswig-Holstein bringt einen entsprechenden Antrag ein. Verkehrsminister Klaus Ruhe-Madsen sagte uns:
3: Wir stellen alle fest, kurz vor Mittag ist die Tankstelle voll, kurz nach Mittag ist nicht mehr viel los. Und zum anderen haben wir keinen echten Effekt erkennen können. Also das, was eigentlich gewollt war, hat sich so nicht gezeigt. Dann müssen wir schauen, welche andere Entlastungen möglich sind für die Autofahrende.
1: Der Rat soll außerdem sein Go für das antragslose Kindergeld geben. Und im Bundestag wird erstmals über die Einführung einer Frühstartrente beraten. Das ist die geplante staatliche Förderung für die private Altersvorsorge von Kindern und Jugendlichen. Die deutsche Wirtschaft wächst deutlich kräftiger als bisher erwartet. Die Forschungsinstitute haben ihre Prognose auf 1,3% angehoben. Und das trotz anhaltender Krisen wie dem Iran-Krieg. Im Frühjahr hatten die Experten noch mit einem Wachstum von 0,6% gerechnet. Opernfans in New York sollen künftig kostenlos in die berühmte Metropolitan Opera kommen. Pro Saison verlost das Opernhaus 70.000 Karten an Menschen aus der Stadt. Bürgermeister Mamdani hat die Aktion jetzt vorgestellt. Sie richtet sich vor allem an Menschen, die sich einen Besuch sonst nicht leisten können.
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1: Es ist 5:04. Ich bin Gisa Weber. Guten Morgen. Die deutsche Fußballnationalmannschaft hat im ersten Länderspiel unter Jürgen Klopp als neuen Bundestrainer unentschieden gespielt. 1:1 trennte sich das Team in der Nations League in Amsterdam von den Niederlanden. Erstmals dabei war auch Abwehrspieler Philipp Treu. Er sagte nach der Partie bei RTL:
2: Ich muss sagen, jeder hat sich reingehauen und das muss auch jetzt die nächsten Wochen Auftrieb geben. Genauso muss man spielen. Wir müssen das dem Land einfach alles geben und mit Stolz spielen und das haben wir heute versucht.
1: In dieser Länderspielpause stehen noch zwei weitere Partien an, gegen Griechenland und gegen Serbien. Der Tankrabatt soll heute die letzten beiden Hürden nehmen. Bundestag und Bundesrat entscheiden über das Gesetz. Silas Quiring hat die Einzelheiten.
3: Wenn beide grünes Licht geben, kann der Tankrabatt zum 1. Oktober in Kraft treten. Wie schon im Sommer sollen die Preise von Benzin und Diesel um 17 Cent pro Liter runtergehen. Bezahlen will die Regierung das Ganze mit Geld, was in diesem Jahr noch nicht ausgegeben wurde. Außerdem will sich Finanzminister Klingbeil auf EU-Ebene für eine Übergewinnsteuer für die Mineralölkonzerne einsetzen. Die Regierung will ab Januar auch noch einen Spritpreisdeckel einführen, also eine staatlich festgelegte Preisobergrenze.
1: Außerdem haben Bundestag und Bundesrat noch viele andere Themen auf dem Zettel. Unter anderem soll der Rat sein Go geben für das antragslose Kindergeld. So sollen Eltern von Bürokratie entlastet werden. Im Bundestag wird außerdem erstmals über die Einführung einer Frühstartrente beraten. Nach ihrem Sieg bei der Abgeordnetenhauswahl kommt die Berliner Linke heute zu einem Parteitag zusammen. Es soll über Sondierungsgespräche mit Grünen und SPD entschieden werden. Von den beiden kommt aktuell Kritik an der Linken. Unter anderem sind die Pläne für Enteignungen großer Wohnungskonzerne umstritten. Papst Leo kommt heute nach Frankreich. Zuerst steht ein Treffen mit dem französischen Präsidenten Macron und Regierungsmitgliedern im Élysée-Palast an. Am Nachmittag feiert der Papst dann unter anderem eine Vesper in der Pariser Kathedrale Notre-Dame.
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1: Es ist 5:05 Uhr. Ich bin Gisa Weber. Guten Morgen. Remis bei Jürgen Klopps Premiere als neuer Fußball-Bundestrainer. 1:1 stand es am Ende im Nations League-Spiel der deutschen Nationalmannschaft in Amsterdam gegen die Niederlande. Lange hatte Deutschland geführt. Das Ausgleichstor für die Niederländer fiel erst in der Nachspielzeit. Jürgen Klopp sagte nach dem Spiel bei RTL:
2: Wir hätten sehr, sehr gerne gewonnen hier heute, keine Frage. Wir müssen die Eindrücke, die Informationen, die wir kriegen, müssen wir nehmen. Und die Ergebnisse müssen wir auch akzeptieren. Und deshalb für heute 1:1, hätte super gerne gewonnen, aber kann man den Punkt auch nehmen.
1: Bundestag und Bundesrat wollen heute den Weg für die Neuauflage des Tankrabatts freimachen. Sie stimmen über das Vorhaben der Bundesregierung ab. Wenn beide grünes Licht geben, kann der Tankrabatt zum 1. Oktober in Kraft treten. Wie schon im Sommer sollen die Preise von Benzin und Diesel um 17 Cent pro Liter runtergehen. Die Regierung will ab Januar auch noch einen Spritpreisdeckel einführen, also eine staatlich festgelegte Preisobergrenze. Die Berliner Linkspartei entscheidet heute auf einem Parteitag über Sondierungsgespräche mit Grünen und SPD. Sie hatte die Abgeordnetenhauswahl gewonnen und strebt eine rot-grün-rote Koalition an. Ganz frei ist der Weg dafür aber nicht. Die Linke steht wegen Antisemitismusvorwürfen unter Druck. Auch ihre Pläne für Enteignungen großer Wohnungskonzerne sind umstritten. Als Alternative wäre auch ein Bündnis aus CDU, Grünen und SPD möglich. Künstliche Intelligenz kann wohl helfen, viele noch unerkannte Herzprobleme binnen Sekunden zu erkennen. Britische Forscher haben eine KI so trainiert, dass sie bei einem EKG die meisten Menschen mit Herzschwäche und undichten Herzklappen identifiziert. Auch wenn der Arzt eigentlich gar nicht danach gesucht hat. Opernfans in New York sollen künftig kostenlos in die berühmte Metropolitan Opera kommen. Pro Saison verlost das Opernhaus 70.000 Karten an Menschen aus der Stadt. Bürgermeister Mamdani hat die Aktion jetzt vorgestellt. Sie richtet sich vor allem an Menschen, die sich einen Besuch sonst nicht leisten können.
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3: 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Hi, guten Morgen.
4: Morgen.
3: Es ist so schön, denn es ist Freitag. Wenn ihr bei uns seid, hat der Berlise für euch im Studio. Und wenn ihr euren nächsten Urlaub vielleicht schon plant, dann würdet ihr vielleicht bei diesem Reiseziel erstmal kurz lachen.
4: Ja, aber genau diese deutsche Stadt, von der wir reden, wurde jetzt plötzlich zu einem der spannendsten Reiseziele weltweit fürs kommende Jahr gekürt.
3: Und welche das ist, hört ihr in einer Viertelstunde hier bei RS2. Guten Morgen.

0: Der Traum von Olympia in Berlin ist geplatzt. Guten Morgen.
1: Morgen
0: am Freitag. Hier ist die RS2 Morgenshow.
2: Ja, ihr habt es schon mitbekommen. Berlin hat sich ja als eine von 4 deutschen Städten beworben, als Ausrichter für die Olympischen Spiele.
1: Und jetzt ist alles aus? Also Berlin hat die Bewerbung zurückgezogen?
2: Ja, Riesendrama die Woche. Ne? Es war ja eigentlich große Verkündung am Wochenende geplant vom Deutschen Olympischen Sportbund, wer es wird, wer sich bewerben darf. Wir haben eine Bewerbung abgegeben, die war ganz okay, aber wir waren schon ein bisschen schlechter in der Bewertung als die anderen Städte. Also schon ein bisschen Außenseiter-Niveau. Und jetzt kam die Berlin-Wahl dazwischen.
1: Ja.
2: Und Elif Ereib von den Linken hat ja direkt am Abend noch gesagt, und damit ist Olympia erledigt.
0: Ach, will sie nicht.
2: Peng. Ja? So, das hat sie quasi mitentschieden. Und jetzt waren unsere Chancen gleich null. Und bevor die Schmach am Samstag kommt, haben wir gesagt, ziehen wir lieber zurück.
0: Bist du als Sportfan jetzt natürlich nicht so begeistert.
2: Ja, also ihr merkt schon, ich bin ja gerne bei so ein Events, das in der Stadt hier in Berlin wäre natürlich toll gewesen. Aber jetzt mal weitergedacht, ich bin auch ein Vereinsmensch, ne? Es wäre so viel Geld eben in unsere Vereine geflossen, in Sportstätten, die hätten renoviert werden können. Und jeder, der schon mal in so einer alten Turnhalle in Berlin unterwegs war, weiß, wie dicke wir das hätten gebrauchen können.
1: Ja, also Berlin jetzt ohne Olympia. Ich weiß, dich macht es emotional, Nick. Ich finde das jetzt irgendwie nicht so schlimm.
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0: jetzt haben wir für euch das Reiseziel schlechthin, den ultimativen Geheimtipp.
1: Es ist Dessau.
0: Ja. Ja, es ist Dessau, ja. Schönen guten Morgen, ist die RS2 Morgenshow am Freitag.
1: Guten Morgen.
0: Das ist jetzt wahrscheinlich nicht die erste Stadt, an die die meisten jetzt von euch denken, wenn es um einen Reisegeheimtipp geht.
1: Ja, der Reiseführer Lonely Planet, der sieht das aber anders. Mhm. Für ihn gehört die Bauhausstadt Dessau zu den weltweit 25 besten Reisezielen im kommenden Jahr.
0: Ja, da wird die Stadt in Sachsen-Anhalt wirklich als Destination vorgestellt, die man unbedingt besuchen sollte. Unter anderem neben zum Beispiel Marokkos Hauptstadt Rabat oder der italienischen Region Venetien.
1: Ja, und wenn bei euch jetzt auch Urlaubsgefühle so ein bisschen aufkommen, wir schenken euch ein passendes Budget, egal wo ihr hin wollt. Wir machen es möglich bei unserem Quiz mit dem...
0: Ihr habt ja jeden Tag hier die Chance auf den Jackpot. Und gleich um 7 spielen wir ja auch schon wieder die nächste Runde hier bei 94.3 RS2. Dessau oder Dominikanische Republik?
1: B.

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1: Ich bin Gisa Weber. Guten Morgen. Remis bei Jürgen Klopps Premiere als neuer Fußball-Bundestrainer. 1:1 stand es am Ende im Nations League-Spiel der deutschen Nationalmannschaft in Amsterdam gegen die Niederlande. Lange hatte Deutschland geführt. Das Ausgleichstor für die Niederländer fiel erst in der Nachspielzeit. Jürgen Klopp sagte nach dem Spiel bei RTL:
2: Wir hätten sehr, sehr gerne gewonnen hier heute, keine Frage. Wir müssen die Eindrücke, die Informationen, die wir kriegen, müssen wir nehmen. Und die Ergebnisse müssen wir auch akzeptieren. Und deshalb, für heute 1:1, hätte super gerne gewonnen, aber kann man den Punkt auch nehmen.
1: Bundestag und Bundesrat wollen heute den Weg für die Neuauflage des Tankrabatts freimachen. Sie stimmen über das Vorhaben der Bundesregierung ab. Wenn beide grünes Licht geben, kann der Tankrabatt zum 1. Oktober in Kraft treten. Wie schon im Sommer sollen die Preise von Benzin und Diesel um 17 Cent pro Liter runtergehen. Die Regierung will ab Januar auch noch einen Spritpreisdeckel einführen, also eine staatlich festgelegte Preisobergrenze. Die Berliner Linkspartei entscheidet heute auf einem Parteitag über Sondierungsgespräche mit Grünen und SPD. Sie hatte die Abgeordnetenhauswahl gewonnen und strebt eine rot-grün-rote Koalition an. Ganz frei ist der Weg dafür aber nicht. Die Linke steht wegen Antisemitismusvorwürfen unter Druck. Auch ihre Pläne für Enteignungen großer Wohnungskonzerne sind umstritten. Als Alternative wäre auch ein Bündnis aus CDU, Grünen und SPD möglich. Künstliche Intelligenz kann wohl helfen, viele noch unerkannte Herzprobleme binnen Sekunden zu erkennen. Britische Forscher haben eine KI so trainiert, dass sie bei einem EKG die meisten Menschen mit Herzschwäche und undichten Herzklappen identifiziert. Auch wenn der Arzt eigentlich gar nicht danach gesucht hat. Opernfans in New York sollen künftig kostenlos in die berühmte Metropolitan Opera kommen. Pro Saison verlost das Opernhaus 70.000 Karten an Menschen aus der Stadt. Bürgermeister Mamdani hat die Aktion jetzt vorgestellt. Sie richtet sich vor allem an Menschen, die sich einen Besuch sonst nicht leisten können.
3: Guten Morgen.
4: Morgen.
3: Hier am Freitag. Wie schön. 12 Grad sind es aktuell.
4: Ist nicht so schön.
3: Das ist nicht so schön. Es werden auch nur bis

0: Köln im Dreieck Potsdam. Dankeschön an alle fürs Durchgeben. Bei Staus oder Blitzern ruft gern an oder schickt eine WhatsApp. Berlin 20 und 3x19. Ich bin Schmitti und wünsche euch eine gute Fahrt.
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3: Guten Morgen.
4: Morgen am Freitag. Schön, dass ihr bei uns seid. Startet uns gut rein Richtung Wochenende. Und heute startet eine ganz neue Berlin-Serie, bei der aber vor allem eins noch geklärt werden muss. Und zwar, wie sie ausgesprochen wird.
5: Ja, dazu wird es sehr lustig im Kino und auch ganz kuschelig im Streaming. Worauf ihr euch da ab heute freuen könnt, das hört ihr gleich in 7 Minuten hier bei 94.3 RS2.

0: Wir klären jetzt ein für alle Mal. Die Erfolgsserie aus dem Streaming heißt 4 Blocks.
1: Nein!
2: Um Gottes
0: Willen. 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
1: Yannick aus dem RS2 Team ist bei uns.
3: Guten
1: Hallo.
3: Morgen.
1: Ja, und du hast jede Woche ja alle News aus dem Kino und Streaming. Und es heißt
3: 4 Blocks.
0: 4 Blocks.
1: Genau.
3: So ist es richtig. Und ab heute läuft das Prequel 4 Blocks Zero. Sie spielt in den 90ern und erzählt die Vorgeschichte der Hamadi-Familie von ihrer Flucht aus dem Libanon nach Berlin und wie aus Ali Hamadi der spätere Clan-Chef Tony wurde.
0: Also da gucken wir doch mal rein. Ne? Wird also wieder spannend. Und im Kino, da wird ab heute sehr viel gelacht.
4: Deswegen brauchen wir ein Spa-Wochenende. Massagen, Champagner.
5: Ja. Bademäntel.
6: Meine letzte Massage hatte ich im Grunde bei meiner letzten Mammographie.
7: Manchmal mache ich mir Sorgen um dich. Ich habe ein Zimmer gebucht.
4: Was?
7: Wir gönnen uns ein Spa-Wochenende, Michel!
0: Oh Gott, ich liebe solche Komödien.
3: Es geht um den Film Spa Weekend. Ist eine Komödie über drei Freundinnen, die sich eine Auszeit vom Alltag gönnen. Doch das komplett durchgeplante Wellnesswochenende wird von einer chaotischen vierten Freundin gecrashed.
0: Toll, fühle ich.
1: Und der nächste Buch-Bestseller, der wurde jetzt auch verfilmt.
3: Ja, vor allem auf Social Media ist es schon ein Riesenhype.
0: Achtung.
3: The Love Hypothesis.
1: Wow.
3: Heißt es, glaube ich.
0: Richtig gut.
3: Ja,
0: schwieriges
3: läuft
0: Wort.
3: Jetzt bei Prime Video. Geht um Olive, die eine Beziehung vortäuschen will und sich an ihren Professor ranmacht, aber aus dieser Notlösung werden dann plötzlich echte Gefühle, die sich nicht mehr so einfach wegdenken lassen.
0: Schreit doch nach so einem Kuschelabend auf der Couch. Schönen guten Morgen, ist 94.3 RS2. Yannick, wie heißt der Film nochmal?
3: The Love Hypothesis.
1: Sehr gut. Sehr gut.
3: Danke.

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0: Wenn ihr das hier hört, dann wisst ihr.
1: Oh Gott.
0: Und alle. In knapp 3 Monaten ist Weihnachten. So, Mariah Carey hält jetzt noch mal ein bisschen die Klappe.
1: So, guten Morgen.
0: Guten Morgen. Freitag ist die RSS 2 Morgenshow.
1: Ja, aber die Frau lässt wirklich absolut keine Zeit verstreichen und verkauft jetzt schon fleißig Tickets für ihre Weihnachtstour. Sie macht also quasi das, was Sido seit Jahren hier bei uns in Berlin in der Columbia-Halle macht, nur halt ein bisschen international.
0: So, und falls ihr zum Beispiel nach England jetten wollt fürs Konzert, der Ticketverkauf geht heute los für ihre Weihnachtskonzerte. Gestern ist schon der Presale gestartet.
1: Aber es gibt ja auch hier bei uns in Berlin noch sehr viele gute Konzerte. Und so mal so ein paar Namen zu droppen. Mike Smith, Anastasia, Materia, Fastboy, Nico Santos, alle haben was hier diesen und nächsten Monat.
0: Ja, und die Kohle für die Konzerte, weil die kosten ja auch immer eine Stange Geld, gibt's bei uns im Quiz mit dem den Jackpot, den könnt ihr euch natürlich auch gleich wieder sichern. 7 hier bei RS2.

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4: Ich bin Sebastian Pasotti. Guten Morgen. Fußball-Bundestrainer Jürgen Klopp hat bei seinem ersten Spiel mit der Nationalmannschaft einen Sieg knapp verpasst. In der Nations League spielte Deutschland gegen die Niederlande 1:1. Das Tor für Deutschland erzielte Felix Metscher. Der Ausgleich fiel in der Nachspielzeit. Klopp war nach dem Spiel im ersten insgesamt zufrieden.
5: Sehr gut angefangen, sind sehr gut ins Spiel gekommen, haben dann kurzen Faden verloren und sind dann so ein bisschen ins Hinterherlaufen gekommen. Da war dann nicht, von meinem 15, 20 Minuten war nicht mehr so viel von dem zu sehen, was wir eigentlich vorhaben. Die Jungs haben aber, und das ist jetzt die wichtigste Information, absolut alles rausgehauen.
4: Schon am Sonntag muss die deutsche Mannschaft wieder ran. In Augsburg geht es gegen Griechenland. Bundestag und Bundesrat sollen heute den neuen Tankrabatt beschließen. Er soll ab 1. Oktober, also kommende Woche Donnerstag, gelten, bis Ende des Jahres. Wie schon der erste Tankrabatt im Mai und Juni soll er rund 17 Cent pro Liter Sprit betragen. Ob die Mineralölkonzerne den Rabatt wirklich komplett an die Autofahrer weitergeben, ist aber fraglich. Das Bundeskartellamt sagt, dass das beim ersten Rabatt nicht der Fall war. Nach der Wahl sortieren sich die Berliner Parteien neu. Die CDU hat Stefan Evers zum neuen Fraktionschef gewählt. Die SPD hat Steffen Krach und die Abgeordnete Derya Çalar für den Fraktionsvorsitz nominiert. Die Wahl ist hier kommende Woche. Krach machte klar, dass die SPD bereit für Sondierungsgespräche ist. Man wolle aber erstmal den Landesparteitag der Linken heute abwarten. Hier entscheidet die Linke am Nachmittag, ob sie Sondierungsgespräche mit Grünen und SPD führen will. Seit Jahren ist ein altes Hotel an der Gürtelstraße in Friedrichshain illegal von mehreren Personen besetzt. Vorgestern wollten Mitarbeiter des neuen Eigentümers das Haus betreten. Sie wurden anscheinend mit Glasflaschen beworfen. Gestern Abend drückten dann 200 Polizisten mit einem richterlichen Durchsuchungsbeschluss an. Sie beschlagnahmten Beweismittel, darunter seien unter anderem Schreckschusswaffen gewesen. 6 Personen wurden in Gewahrsam genommen. Alba Berlin hat auch sein zweites Saisonspiel in der Basketball-Bundesliga gewonnen. Alba besiegte am Abend die Skyliners Frankfurt mit 94:83.
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6: Mit Alexandra Eckel. In Potsdam und Berlin gibt es im Lauf des Tages Aktionen gegen die Bezahlkarte für Geflüchtete. Das Aktionsbündnis Solidarität statt Bezahlkarte fordert die Abschaffung der Karten und setzt sich für freien Zugang zu Bargeld und echte Girokonten ein. In Potsdam gibt es heute Vormittag eine Demo vor dem Landtag. In Berlin ist am Nachmittag eine Kundgebung für dem Büro der Public GmbH geplant, die Bezahlkarten ausgibt.
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8: Na, schönen guten Morgen.
9: Guten Morgen.
8: Freitag. Ja, der Boden ist teilweise noch ganz schön nass, aber es bleibt heute tatsächlich trocken. Und wir starten hier mit 12 Grad in den Tag. Bis zu 16 kriegen wir heute noch. Es ist jetzt nicht so wahnsinnig der Brüller
9: heute. Es ist gar nicht der Brüller. Und bei mir ist das Licht ausgefallen vorne am Auto. Und zwar beide gleichzeitig.
8: Oh, das ist ja ein super Omen fürs Wochenende.
9: Das war nicht schön, jetzt gerade durch die Stadt zu fahren. Aber was willst du machen? Du musst ja vom
8: Fleck
9: kommen.
8: Ganz schnell oder ganz... Nein.
9: Ich war ein Schnecken.
8: Stehen bleiben.
9: Schnecken. keinen Express für dich.
8: Naja, wir können uns aber freuen, denn das Wochenende wird richtig schön. Patti, da brauchst du das Auto gar nicht. Da kannst du mit Fahrrad fahren. Wir kriegen über 21 Grad.
9: Nein.
8: Und nächste Woche sogar über 23.
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9: Jetzt müsste ich nur noch jemanden finden, der mir jetzt die Glühbirnen austauscht.
10: Vergiss es. Vergiss es einfach.
9: Okay.
10: Na, was machst du noch an deinem schmutzigen Auto, die Finger nicht dreckig?
9: Hallo, das ist total sauber.
10: Ja, aber scheint ja nicht zu funktionieren.
9: Schade, Schmitti. Na gut, also du guckst jetzt mal für uns auf die Straßen, wie es heute Morgen ist. Ist denn schon was los?
10: Ja, wir haben leider einen Unfall schon zwischen Adlershof und Schöneweide auf der Oberspreestraße. Da ist aktuell gesperrt zwischen Ostritzer Straße und Bärenlauchstraße. Und gekracht hat es auch auf der A10 im südlichen Berliner Ring in Fahrt Richtung Magdeburg. Zwischen Schönefelder Kreuz und Rangsdorf ist deshalb die rechte Spur gesperrt. Geblitzt wird Neukölln-Kienitzer Straße, in Falkensee auf der Straße der Einheit. In Potsdam Zeppelinstraße und auf der B1 zwischen Glindow und Neuplötzin. Dankeschön an alle fürs Durchgeben und bei Staus oder Blitzern ruft gerne an oder schickt eine WhatsApp. Berlin 20 und 3x19. Gute Fahrt.
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11: 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Ich freue mich so.
9: Klingt nach Freude aufs Wochenende, oder?
8: So schön. Das war Simone aus Kloster Lenin. Die hat sich nämlich gestern bei uns die 2000 Euro geschnappt bei unserem Quiz mit dem... Ja, und ihr könnt den Jackpot auch noch knacken jetzt hier vor dem Wochenende.
9: Ja, neuer Satz und neue Kohle. 500 Euro macht mit um 7 bei RS2. Schönen guten Morgen.

0: Hey, wir grooven uns rein ins Wochenende. Schönen guten Morgen.
1: Guten Morgen.
0: Die RS2-Morgenshow ist an. Und man muss ja sagen, ne, also dieser Tankrabatt, schon irgendwie geil, aber der kommt ja auch erst nächste Woche. Und es ist ja bei vielen auch Ende des Geldes und schon noch ein bisschen Monat übrig. Ne?
2: Ja, und deswegen schicken wir Nick wieder los am
3: Freitank, Freitank!
2: Yes!
4: Freitank!
2: Nick macht euren Tank voll und ihr zahlt keinen einzigen Cent.
0: Ja, das ist wirklich besser als jeder Tankrabatt. Und gleich geht's los ab 6:30.
2: Und wir haben die ganz neue Single von Taylor Swift für euch. Hat sie heute Nacht gedroppt und viele von euch flippen natürlich komplett aus. Patient Zero heißt der Song und den spielen wir natürlich für euch um 7:45 hier bei 94.3 RS2.
0: Und hier ist jetzt erstmal mit I Knew It, I Knew You, Taylor Swift.

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0: Alicia, hast du eigentlich gestern das Deutschlandspiel geguckt?
1: Nee, du, Patti?
0: Ich bin nach einer Viertelstunde eingeschlafen.
2: Mich überrascht gar nicht bei euch.
0: Guten Morgen. Am Freitag ist die RS2-Morgenshow.
1: Ja, es war ja die erste große Kloppo-Show gestern Abend. Und unser Riesenfußballfan Nick, der hat natürlich schön im Deutschland-Trikot mit Popcorn vorm Fernseher gesessen, ne?
2: Ja, und wir waren natürlich alle ready und gucken, wie wird's, ja? Mhm. Und Kloppo lässig im grauen Strickpullover stand er da zum ersten Mal an der Seitenlinie, ja, mit seiner neuen schwarzen Adidas-Cappy hier, Aufschrift einer von 83 Millionen. Aha. Also es hatte schon was Magisches gestern.
0: Also man muss ja sagen, die Erwartungen, die waren ja schon wirklich riesengroß. Warst du denn zufrieden?
2: Ja, also Kloppo hat geliefert, würde ich sagen. Allein seine Anwesenheit hat unsere Jungs irgendwie beflügelt. Also es war eine ganz andere Körpersprache als während der WM. Wir haben auch lange 1-0 geführt gegen die Niederlande, dann kurz vor Schluss der verdiente, muss man sagen, Ausgleich. Aber hey, Kloppo hatte insgesamt nur 3 Tage Zeit, mit diesen Boys da zu arbeiten. Mhm. Also man kann jetzt keine Wunder erwarten. Mhm. Klar.
1: Also man merkt, du bist schon so ein bisschen verzaubert von dem, ne?
2: Vielleicht. Also mich hat er schon. Ja. Mich hatte er aber auch schon immer. Ja, also ja. Es ist mit Kloppo irgendwie eine ganz andere Love in der Mannschaft auch. Also wenn er da zum Beispiel an der Seitenlinie seinen Arm um seine Spieler legt, wie bei einem Partyurlaub auf Mallorca.
0: Geiler
2: also,
0: Typ.
2: Das hat der Nagelsmann halt nie hingekriegt.
0: Ja. Also Sonntagabend gibt es dann das nächste Deutschlandspiel in der Nations League gegen Griechenland. Und wie findet ihr diese Trikots? Ich finde die mega.
1: Ich weiß gar nicht, wie die aussehen.
2: Oh, in schwarz. Ja, absolut. Natürlich weißt du das.
0: Natürlich nicht. Guten Morgen. Jetzt

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1: 6.25 Uhr haben wir es. 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Wird Zeit, das Wochenende wird.
2: Ja.

0: bisschen ramontig. Am Freitag früh. Truly Madly Deeply, Savage Garden in Berlins beste Musikmix, gleich nach 6:30 hier bei RS2. Guten Morgen.
1: Morgen.
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8: Ich bin Sebastian Pasotti. Guten Morgen. Beim Debüt von Bundestrainer Jürgen Klopp hat die deutsche Fußballnationalmannschaft unentschieden gespielt. Gegen die Niederlande trennte sie sich 1:1. Das Tor für Deutschland schoss Felix Metscher. Die Berliner SPD ist grundsätzlich bereit für Sondierungsgespräche. Das sagte am Abend Landesparteichef Steffen Krach. Er will aber erst abwarten, ob ein Parteitag der Linken heute für rot-grün-rote Sondierungsgespräche stimmt. Bundestag und Bundesrat stimmen heute über den geplanten Tankrabatt ab. Er soll ab kommenden Monat gelten und 17 Cent pro Liter Sprit betragen. Die Berliner Polizei hat am Abend ein altes, illegal besetztes Hotel in Friedrichshain durchsucht. Es seien Beweismittel wie Schreckschusswaffen beschlagnahmt worden. 6 Personen kamen in Gewahrsam.
1: Guten Morgen am Freitag.
0: Hi, guten Morgen.
1: Ist irgendwie so ein bisschen ungemütlich, der
0: Sehr.
1: Start hier heute.
0: Ja.
1: 12 Grad haben wir und alles fühlt sich noch so ein bisschen nass an draußen. Neuer Regen kommt aber heute nicht mehr. Wir kriegen bis zu 16 Grad und das Wochenende gibt dann aber Vollgas. Da kriegen wir bis zu 21 Grad und es bleibt trocken und die Sonne ist auch da.
0: Und es wird noch wärmer.
1: Noch wärmer.
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0: Der Berlin-Marathon, der rückt ja immer näher, Schmitti, ne? Und seit gestern Abend sind auch noch mehr Straßen gesperrt.
10: Oh ja, also mit dem Auto kommt man jetzt überhaupt nicht mehr durch. Straße des 17. Juni zum Beispiel komplett dicht zwischen Goldels und Brandenburger Tor. Itzhak-Gabrin-Straße gesperrt. Ebertstraße, John-Foster-Dalles-Allee, Scheidemann-Straße, Dorotheen-Straße sowie einige Straßen im Regierungsviertel. Und bitte noch Vorsicht auf der A10, dem südlichen Berliner Ring in Fahrtrichtung Frankfurt. Zwischen Ferch und dem Dreiknutetal ist nach einem Unfall die mittlere Spur blockiert. Es wird geblitzt.

0: Fan für Gratisbenzin. Also wenn ihr einen Mann mit so einem Schild in der Hand seht, dann auf jeden Fall anhalten.
1: Ja, da wird nämlich wieder gratis getankt. Und gleich das erste Mal in 7 Minuten über RS2. Guten Morgen.

0: noch vor dem geplanten Tankrabatt wirklich ganz entspannt an die Zapfsäule. Schönen guten Morgen.
1: Morgen.
0: Hier ist 94.3 RS2 am Freitank, Freitag.
1: Ja, knapp 2,30 Euro zahlt ihr mittlerweile für den Liter Super. Und ich habe letztens gesehen, 2,50 Euro knapp für Diesel. Mhm. Und es wird täglich mehr.
0: Ja, also bis die Bundesregierung da endlich mal mit ihrem Tankrabatt um die Ecke kommt, ist Nick wieder unterwegs mit seinem Schild in der Hand. Hupen für gratis Benzin.
2: Da hupt doch schon der Nächste. Wer bist du?
3: Ich bin der Marcel, freut mich.
2: Ja. Marcel, du hast aber ein schönes Auto. Du.
3: Danke dir, danke dir.
2: Hast du das schon abgezahlt?
3: Ist ein Leasing.
2: Das sind die geilsten. Was fährst du? Erzähl mal.
3: M4 tatsächlich.
2: M4. Ja, ganz schön. In Blau, Metallic hier, das läuft. So, aber Tank ist trotzdem leer, wa?
3: Ja, ich muss jetzt tanken.
2: So, wir haben den RS2.
3: Freitank, Freitag.
2: Guter Tag, ne?
3: Ein sehr guter Tag.
2: So, pass auf, du fährst jetzt da rein.
3: Ja.
2: Du tankst voll.
3: So machen wir es. Vielen lieben Dank.
2: So, und dann schaltest du natürlich welchen Sender ein, ist ja klar.
3: 94.3 RS2.
2: Ja, so, die hupen ja alle, wollen alle noch rankommen hier. Los geht's, rein mit dir.
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0: 6.46 Uhr, die RS2 Morgenshows an. Schönen guten Morgen
1: am
0: Freitag. Und wir schalten jetzt mal live zum Weltrekordversuch im Wedding.
1: Süß.
0: Oh, seit Montag läuft ja der Versuch vom Chorverband Berlin. 125 Stunden ununterbrochen singen. Morgen um 18 Uhr haben sie es geschafft.
1: Wow, und morgen startet direkt der nächste Weltrekord hier bei uns in der Stadt. Was ist denn hier eigentlich los? Es hat mit ganz, ganz vielen Nudeln zu tun.
0: Oh, lieben wir doch.
1: Und den Hut hat Raphael dabei auf. Ihr wollt über 500.000 Nudelpackungen innerhalb von 48 Stunden retten. Wie genau läuft das ab?
2: Wir haben tatsächlich mehrere hundert Paletten Nudeln, die in Brandenburg lagern, in unserem Lager von Surplus. Und die werden nach Berlin zum Holzmarkt gebracht. Dort werden sie verteilt, verschenkt, an NGOs gespendet. Wir spenden aber auch an verschiedene Tafeleinrichtungen.
0: Toll.
1: Tolle Nummer. Also wenn ihr jetzt auch, genauso wie ich, Lust auf Nudeln bekommen habt, aber vielleicht direkt in Bella Italia die essen wollt, die Kosten für euren Trip übernehmen wir sehr gern.
0: Ja, ihr könnt gleich um 7 wieder den Jackpot knacken von unserem Quiz mit dem... Heute sind wieder frische 500 Euro drin. Gleich wird gespielt. Hier bei RS2. Schönen guten Morgen.
1: Morgen.

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7: Ich bin Sebastian Pasotti. Guten Morgen. Beim Debüt von Jürgen Klopp als Bundestrainer hat die deutsche Fußballnationalmannschaft gegen die Niederlande unentschieden gespielt, 1:1. Felix Metscher hatte Deutschland in Führung gebracht. Der Ausgleich für die Niederlande fiel in der Nachspielzeit. Klopp war nach dem Spiel im ersten insgesamt zufrieden.
8: Aus die ganze Zeit aber volle Bereitschaft. Und das ist ja das, was wir sehen mussten. Auf jeden Fall haben wir gesehen. Und deshalb bin ich mit dem Paar total happy.
7: Am Sonntag steht in Augsburg das erste Heimspiel der Nationalelf unter Bundestrainer Klopp an. Es geht gegen Griechenland. Der neue Tankrabatt soll heute die letzten beiden Hürden nehmen. Bundestag und Bundesrat sollen die Energiesteuersenkung beschließen. Wie der erste Rabatt im Mai-Juni soll auch dieser Rabatt rund 17 Cent pro Liter Sprit betragen. Er soll ab 1. Oktober, also kommende Woche Donnerstag, gelten, bis Ende des Jahres. Viele Ökonomen kritisieren, der Tankrabatt sei teuer und unterstütze vor allem Menschen, die dies nicht nötig haben. Die Berliner SPD ist grundsätzlich bereit für Sondierungsgespräche. Das sagte am Abend Landesparteichef Steffen Krach. Man wolle aber erstmal den Landesparteitag der Linken heute Nachmittag abwarten. Hier entscheidet die Linke, ob sie Sondierungsgespräche mit Grünen und SPD führen will. Die Berliner CDU hat derweil entschieden, dass Stefan Evers neuer Fraktionschef werden soll. Die Berliner SPD hat Steffen Krach und die Abgeordnete Derya Çalar für den Fraktionsvorsitz nominiert. Hier ist die Wahl erst kommende Woche. Rund 200 Berliner Polizisten sind am Abend an einem alten besetzten Hotel in der Gürtelstraße in Friedrichshain angerückt. Sie hatten einen richterlichen Durchsuchungsbeschluss. Die Polizei beschlagnahmte Beweismittel, darunter Schreckschusswaffen und Schlagwerkzeuge. 6 Personen wurden in Gewahrsam genommen. Erst vorgestern hatte es hier wieder einen Zwischenfall gegeben. Mitarbeiter des neuen Eigentümers wollten das verfallene Gebäude betreten. Dabei wurden sie anscheinend mit Glasflaschen beworfen. In der Basketball-Bundesliga hat Alba Berlin auch das zweite Saisonspiel gewonnen. Der Titelverteidiger setzte sich gegen Frankfurt mit 94:83 durch.
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9: Mit Alexandra Eckel. Vor dem Berlin-Marathon am Wochenende sind ab heute weitere Straßen gesperrt. Unter anderem die Ebertstraße, die Scheidemannstraße und die Dorotheenstraße sowie das Regierungsviertel. Morgen früh wird die Potsdamer Straße zwischen Potsdamer Platz und Reichpietschufer gesperrt für den Mini-Marathon und die Skater. Der Marathon ist am Sonntag. Angemeldet sind insgesamt fast 80.000 Athleten.
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11: Oh, so richtig wach wird man nicht, ne? Bei dem Wetter. Guten Morgen hier am Freitag.
12: Ist halt schon grau und dunkel da draußen.
11: Ja, und es ist auch ziemlich kühl noch. 12 Grad haben wir. Vielleicht macht das für euch so ein bisschen wach, die Kälte. Es bleibt auch bewölkt heute, aber regnen wird es nicht mehr. Bis zu 16 Grad kriegen wir heute. Also wir müssen jetzt hier nochmal wirklich die Augen zumachen und einfach durch den Tag. Denn morgen wird es richtig schön. Da kriegen wir dann über 21 Grad das ganze Wochenende. Und nächste Woche dann sogar über 23 Grad.
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12: Eigentlich müssen wir den mittlerweile auch lieb haben, denn er gehört ja irgendwie auch zur Familie. Ich meine nicht Schmitti, Schmitti gehört sowieso zur Familie, aber der tägliche Stau auf der A100. Der ist auch heute wieder da.
13: Lieb haben musst du mich trotzdem nicht, ne?
12: Dann so nicht, Schmitti.
13: Genau, ja, da dauert es schon wieder rund 10 Minuten länger. In Fahrtrichtung Wedding geht los ab der Einfahrt Gradestraße bis zum Kreuz Schöneberg. Auf der B1, B5 stand einwärts auch schon, ja, so 6 bis 7 Minuten plus hier im Bereich Alt-Biesdorf. Und dann haben wir noch ein größeres Problem auf der A10, dem südlichen Berliner Ring Richtung Frankfurt. Die Autobahn ist nämlich gesperrt zwischen Ferch und dem Dreiknutetal nach einem Unfall. Aktuell schon 4 Kilometer Stau ab Ferch. Und es wird geblitzt in Falkensee auf der Straße der Einheit, in Potsdam-Zeppelin-Straße und A24 Richtung Hamburg direkt im Dreieck-Wittstock. Dankeschön an alle fürs Durchgeben und bei Staus oder Blitzern ruft gerne an oder schickt eine WhatsApp. Berlin 20 und 3x19. Kommt gut an.
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12: Guten Morgen, gleich 7 am Morgen. Freitag und genau so könnt ihr gleich klingen.
14: Ach du Scheiße. Ich freue mich so.
11: Simone aus Kloster Lenin hat gestern abgeräumt hier in unserem Quiz mit dem.
12: Ja, und deswegen starten wir heute natürlich wieder in eine neue Runde mit einem neuen Satz und neuen 500 Euro für euch.
11: Ja, und der kommt diesmal von Marie aus Friedrichshain.
15: Am schönsten ist Berlin, wenn.
12: Oh, am schönsten ist Berlin, wenn. Habt ihr eine Idee, was das sein könnte? Dann ruft jetzt gerne an. Berlin 94 3 92 94 3. Bis gleich.

0: Guten Morgen.
1: Morgen.
0: Am RS2 Freitag.
1: Ja, bis zum neuen geplanten Tankrabatt ist es noch so ein bisschen zu lange hin. Deshalb ist Nick wieder unterwegs und übernimmt eure Tankfüllung.
2: RS2. Ah, super. Hallo, wer bist du?
3: Ich bin Gökhan.
2: Gökhan, wir haben gute Nachrichten für dich.
3: Gratis Benzin, sagst du?
2: Ja, hupen für gratis Benzin. Ja, ich glaube, wir machen voll für dich, okay?
3: Okay.
2: Hast du Bock?
3: Ja.
2: Weil heute ist nämlich RS2
3: Freitag.
1: Naja, herzlichen Glückwunsch.
0: Ja.
1: Wie toll ist das denn? Und es gibt sogar noch eine andere Möglichkeit, um euer Konto wieder voll zu machen, denn wir schenken euch 500 Euro. Und das einfach nur, wenn ihr wisst, wie der Satz von Marie aus Friedrichshain weitergeht.
0: Am schönsten ist Berlin, wenn... Zwei Songs, habt ihr noch Zeit hier beim Quiz mit dem... Also, nochmal schnell anrufen. Berlin 94 3, 92 94 3. Guten Morgen.
1: Morgen.

0: 13 Minuten nach 7, guten Morgen.
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2: Wir haben eine neue Runde gestartet und mit uns rätselt jetzt Rosi aus Bucko.
3: Ah, hey.
4: Hallo.
3: Hey. Hey. Guten Morgen.
0: Guten Morgen, schön, dass du bei uns bist. Bist du schon ready fürs Wochenende?
3: Ja, klar.
0: Hast du was vor?
3: Nö, eigentlich nicht, bei gutem Wetter rausgehen, mit dem Hund Gassi und sowas alles.
0: Schön, ja. So. Kannst du machen, wird ein super Wochenende, wird ein super Wetter.
2: Es wird so schön warm, oh mein Gott.
0: Aber auch wenn du jetzt nicht wahnsinnig viel vorhast, ein bisschen Kohle auf dem Konto kann man ja immer mal ganz gut gebrauchen, oder?
3: Ist auf jeden Fall immer eine gute Sache, ja.
2: Schade,
3: die man zwischendurch mal holen möchte.
0: Genau. Richtig. So, wir haben ja einen neuen Satz und neue 500 Euro, um die es geht. Wir hören rein bei Marie aus Friedrichshain.
4: Am schönsten ist Berlin, wenn...
2: So, am schönsten ist Berlin, wenn... Rosi, was denkst du, wie der Satz weitergeht?
3: Also mir fiel sofort ein, wenn es schneit. Das wunderschöne weiße Berlin, wenn das so hell ist, dachte ich sogar mir. Das wäre vielleicht eine gute Antwort.
0: Ich finde Berlin auch wunderschön, wenn es schneit.
2: Ja, drücken wir mal die Daumen.
3: Also das Weiße ist so schön. Ich meine, das sieht so sauber, so herrlich aus. Es reflektiert das Licht.
0: Vielleicht haben wir dieses Jahr mal wieder Glück.
2: Ja, bevor es dann Matsch wird.
3: Ja, genau. Das hoffe ich doch auch.
0: Okay, Rosi, wir hören rein, ob es die richtige Antwort ist, ja?
3: Okay.
4: Am schönsten ist Berlin, wenn...
3: Die Idee war gut.
2: Du hast mir auch ein bisschen Vorfreude jetzt hier bereitet. Ich habe jetzt schon Bock.
3: Okay, gut, vielleicht bringt das auch andere nochmal auf Gedanken so nachzudenken, genau.
0: Ja, oder du brainstormst nochmal und rufst einfach um 9 nochmal an.
3: Genau, okay.
2: Super, gut, danke, dass du mitgemacht hast. Schönes Wochenende, Rosi.
3: Danke.
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6: Ich bin Sebastian Pasotti. Guten Morgen. Der neue Fußball-Bundestrainer Jürgen Klopp hat bei seinem ersten Spiel mit der Nationalmannschaft einen Sieg verpasst. Beim Nations League-Auftakt gegen die Niederlande spielte die Mannschaft 1:1. Das Tor für Deutschland erzielte Felix Metscher. Die Berliner SPD ist bereit für Sondierungsgespräche. Das sagte am Abend Landesparteichef Steffen Krach. Er will aber erst abwarten, ob die Berliner Linke heute Nachmittag bei einem Parteitag für Sondierungsgespräche stimmt. Bundestag und Bundesrat sollen heute den neuen Tankrabatt beschließen. Er soll rund 17 Cent pro Liter Sprit betragen und ab kommenden Monat gelten. Rund 200 Berliner Polizisten sind am Abend an einem alten besetzten Hotel in der Gürtelstraße in Friedrichshain angerückt. Sie beschlagnahmten Beweismittel und nahmen 6 Personen in Gewahrsam.
7: Hallo,
8: guten Morgen.
7: Freitag. Es ist schön, dass Freitag ist, aber das Wetter spielt gerade noch nicht so richtig mit. So eine kleine graue Suppe haben wir da draußen. 12 Grad sind es aktuell, bis zu 16 sind hier auch maximal drin. Aber es ist kein Regen in Sicht, dafür aber auch keine Sonne. Also es bleibt halt irgendwie ziemlich
8: grau.
7: Aber
8: nur heute.
7: Nur heute, genau. Wir beruhigen uns, denn ab morgen ist doch schon Besserung in Sicht. Das ganze Wochenende wird richtig traumhaft. Wir kriegen über 21 Grad und als wäre das nicht genug, nächste Woche, ab Montag, geht es sogar noch höher. Da kriegen wir über 23 Grad.
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9: Schmitti, guten Morgen.
10: Hi. Guten Morgen.
9: Auf der A10, dem südlichen Berliner Ring, gab es einen Unfall und deswegen ganz schön viel Stau.
11: Ja, heute früh schon passiert in Fahrtrichtung Frankfurt zwischen Ferch und dem Dreieck Nutetal. Mittlerweile gibt es 4 Kilometer Stau mindestens ab Ferch. Auch die Umleitung ist extrem zugestaut. Hier dauert es überall mindestens 40 Minuten, um durchzukommen. Dann hat es auf der B101 einen Unfall gegeben in Richtung Ludwigsfelde. Dort ist aktuell gesperrt zwischen Großbeeren Süd und dem Brandenburgpark. Und dann hat es auch noch einen Unfall gegeben auf der A2 in Richtung Berlin. Hier Achtung bitte zwischen Ciesa und Wollin. Es wird aktuell geblitzt in Neukölln, Kienitzer Straße, in Falkensee auf der Straße der Einheit und A24 Richtung Hamburg im Dreieck Wittstock. Dankeschön an alle fürs Durchgeben und bei Staus oder Blitzern ruft gern an oder schickt eine WhatsApp. Berlin 20 und 3x19. Ich wünsche eine gute Fahrt.
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9: RS2. 3 Minuten vor 7:30 haben wir es an diesem Freitag. Wunderschönen guten Morgen.
7: Guten
9: Schön, dass ihr
7: Morgen.
9: Bei uns seid. Patti und Alicia für euch im Studio. Und die Swifties unter euch, die drehen doch durch. Ne? Taylor Swift hat heute Nacht neue Musik veröffentlicht.
7: Ja, und was sie da so gezaubert hat, wir hören natürlich gemeinsam rein mit euch. Gleich in der Viertelstunde hier bei 94.3 RS2.
9: Morgen.

0: Immer freitags macht doch die Fahrt zur Tankstelle ausnahmsweise mal Spaß. Guten Morgen.
1: Guten Morgen.
0: Am RS2 Freitag.
1: Ja, weil der neue Tankrabatt, der braucht irgendwie noch ein Weilchen. Und deshalb wartet Nick auf euch mit seinem Schild Hupen für Gratis-Benzin.
2: So, jetzt wird aber hier gehupt. Hi, wer seid denn ihr?
3: Franzi und Andi.
2: Sag, ihr öfter hier bei euch im Radio, muss ich erst mal sehen.
3: Ja, zwei natürlich.
2: Ja, also, und ihr habt gehupt, habt ihr schon?
3: Von der anderen Seite.
2: Von der anderen Seite.
3: Ach, habt ihr einfach gewendet heimlich.
2: Stark. Denn es ist, was ist RS2?
3: Freitag.
2: Wir machen voll, oder, Leute?
3: Ja, natürlich, machen wir.
2: Ja, ihr seht so aus,

0: ob ihr von der Dachdeckerzunft seid.
1: Ja.
0: Macht ihr das zusammen?
1: Ja.
0: Ihr seid ja mega. Wir stehen beide den ganzen Tag auf dem Dach zusammen.
1: Ja, da gibt ja richtig
2: 20 Stunden hängen aufeinander.
0: Geht es?
1: Für ihn schon.
3: Tanken for free für euch den ganzen Morgen und gleich die neue Single von Taylor Swift. In 7 Minuten hier bei 94.3 RS2. Guten Morgen.
4: Morgen.

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0: Jetzt ist es soweit. Die Swifties unter euch, die haben doch schon Freudenpippi in den Augen. Guten Morgen, die ersten zwei Morgenshows an am Freitag.
1: Die ganze Woche hat es bei allen Swifties schon so ein bisschen gekribbelt im Bauch. Denn Anfang der Woche hat Taylor Swift mit nur einem Foto auf Instagram angekündigt, dass da was Neues kommt. Und es ist nicht nur ein Song geworden,
0: sondern gleich vier.
1: Ja.
0: So, und da hören wir mal rein. Das ist Cleveland. Das ist Babylon. Und Pink Clouding.
1: Ja, und Sonntag wird sie bei den VMAs noch ein Musikvideo veröffentlichen, bei dem sie auch Regie übernommen hat. Das sieht tatsächlich aus wie eine krasse Hollywood-Produktion mit Colin Farrell und Dakota Johnson als Hauptrollen. Mhm. So ein kleiner Trailer ist auch schon draußen.
0: So, und das ist das Musikvideo zu diesem Song hier. Patient Zero gibt's jetzt für euch. Taylor Swift auf 94.3 RS2. Schönen guten Morgen.
1: Morgen.

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1: Ich bin Sebastian Pasotti. Guten Morgen. Fußball-Bundestrainer Jürgen Klopp hat bei seinem ersten Spiel mit der Nationalmannschaft einen Sieg knapp verpasst. In der Nations League spielte Deutschland gegen die Niederlande 1:1. Das Tor für Deutschland erzielte Felix Metscher. Der Ausgleich fiel in der Nachspielzeit. Klopp war nach dem Spiel im ersten insgesamt zufrieden.
2: Sehr gut angefangen, sind sehr gut ins Spiel gekommen, haben dann kurz den Faden verloren und sind dann so ein bisschen ins Hinterherlaufen gekommen. Er war dann nicht, von meinem 15, 20 Minuten war nicht mehr so viel von dem zu sehen, was wir eigentlich vorhaben. Die Jungs haben aber, und das ist jetzt die wichtigste Information, absolut alles rausgehauen.
1: Schon am Sonntag muss die deutsche Mannschaft wieder ran. In Augsburg geht es gegen Griechenland. Bundestag und Bundesrat sollen heute den neuen Tankrabatt beschließen. Er soll ab 1. Oktober, also kommende Woche Donnerstag, gelten, bis Ende des Jahres. Wie schon der erste Tankrabatt im Mai und Juni soll er rund 17 Cent pro Liter Sprit betragen. Ob die Mineralölkonzerne den Rabatt wirklich komplett an die Autofahrer weitergeben, ist aber fraglich. Das Bundeskartellamt sagt, dass das beim ersten Rabatt nicht der Fall war. Nach der Wahl sortieren sich die Berliner Parteien neu. Die CDU hat Stefan Evers zum neuen Fraktionschef gewählt. Die SPD hat Steffen Krach und die Abgeordnete Derya Çalar für den Fraktionsvorsitz nominiert. Die Wahl ist hier kommende Woche. Krach machte klar, dass die SPD bereit für Sondierungsgespräche ist. Man wolle aber erstmal den Landesparteitag der Linken heute abwarten. Hier entscheidet die Linke am Nachmittag, ob sie Sondierungsgespräche mit Grünen und SPD führen will. Seit Jahren ist ein altes Hotel an der Gürtelstraße in Friedrichshain illegal von mehreren Personen besetzt. Vorgestern wollten Mitarbeiter des neuen Eigentümers das Haus betreten. Sie wurden anscheinend mit Glasflaschen beworfen. Gestern Abend rückten dann 200 Polizisten mit einem richterlichen Durchsuchungsbeschluss an. Sie beschlagnahmten Beweismittel, darunter seien unter anderem Schreckschusswaffen gewesen. 6 Personen wurden in Gewahrsam genommen. Alba Berlin hat auch sein zweites Saisonspiel in der Basketball-Bundesliga gewonnen. Alba besiegte am Abend die Skyliners Frankfurt mit 94:83.
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3: 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In Potsdam und Berlin gibt es im Lauf des Tages Aktionen gegen die Bezahlkarte für Geflüchtete. Das Aktionsbündnis Solidarität statt Bezahlkarte fordert die Abschaffung der Karten und setzt sich für freien Zugang zu Bargeld und echte Girokonten ein. In Potsdam gibt es heute Vormittag eine Demo vor dem Landtag. In Berlin ist am Nachmittag eine Kundgebung für dem Büro der Public GmbH geplant, die die Bezahlkarten ausgibt.
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5: Schönen guten Morgen wünschen wir euch.
6: Hi, guten Morgen.
5: Alles gerade noch ganz schön nass, ein bisschen ungemütlich, grau, bewölkt. Aber Regen ist jetzt nicht weiter geplant vom Wetter. Also es bleibt den restlichen Tag trocken. Bei um die 12 Grad aktuell bis zu 16 sind heute noch drin. Also ja, jetzt nicht so der Brüller. Aber was soll man sagen? Ab morgen wird es richtig, richtig, richtig schön. Da kriegen wir da über 21 Grad. Die Sonne ist am Start und es bleibt trocken. Und nächste Woche noch wärmer, über 23 Grad.
6: Ja, und das Wichtigste ist, dass es doch bestes Wetter ist an einem Wochenende.
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6: Es ist kein so besonders ruhiger Freitagmorgen auf den Straßen, ne, Schmitti?
7: Also es ist wirklich wahnsinnig viel los. Wir fangen mal an mit dem Stadtring 100. Da haben wir ja ohnehin jeden Morgen Stau, besonders in Fahrtrichtung Wedding. Aktuell dauert es eine Viertelstunde länger ab dem Britzer Tunnel bis zum Kreuz Schöneberg. Und dazu kommt jetzt auch noch ein Liegenbleiber in Höhe Kudamm auf der linken Spur. A103 Richtung Schöneberg. Auch hier ist ein Fahrzeug liegen geblieben zwischen Saarstraße und Sachsendamm auf der rechten Spur. Dann haben wir Stau auf der B1, B5 stadteinwärts. 25 Minuten anstehen im Bereich Alt-Biesdorf zwischen Chemnitzer Straße und der Märkischen Allee. Auf der A2 hat es gekracht Richtung Berlin zwischen Cieser und Wollin. Hier 10 Minuten Passierdauer. A10 südlicher Berliner Ring Richtung Frankfurt. Unfall zwischen Ferch und dem Dreieck Nutetal. 4 Kilometer Stau. B101 gesperrt Richtung Ludwigsfelde zwischen Großbeeren Süd und dem Brandenburg Park nach einem Unfall. Und geblitzt wird auch noch in Malchow-Darßer Straße, in Biesdorf, Köpenicker Straße, Cottbus am Spreeufer und A10 westlicher Berliner Ring im Dreieck Havelland Fahrt Richtung Magdeburg. Also da muss geht eine gute Fahrt und wenn ihr noch was gesehen habt, ruft mich gerne an oder schickt eine WhatsApp. Berlin 20 und 3x19. Kommt gut an.
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6: RS2. 8 Uhr haben wir es. Schönen guten Morgen.
8: Guten Morgen.
9: Freitag.
5: Also, wenn ihr einen Mann mit einem Schild in der Hand seht, wo Hupen für gratis Benzin draufsteht, dann haltet an, auf jeden Fall.
6: Unbedingt, es wird doch wieder gratis getankt. Gleich das nächste Mal in 7 Minuten hier bei 94.3 RS2. Guten Morgen.
5: Morgen.

0: Das Schönste, was er heute Morgen machen könnte, ist an die Tankstelle zu fahren. Ausnahmsweise mal das Schönste. Schönen guten Morgen.
1: Morgen.
0: Am Freitag hier bei 94.3 RS2.
1: Das ist doch krass, wie teuer das alles geworden ist, oder? Also knapp 2,30 zahlt ihr mittlerweile für den Liter Super und es wird tatsächlich auch täglich mehr. Ja,
0: bis die Bundesregierung da endlich mit ihrem Tankrabatt nächste Woche um die Ecke kommt, ist Nick wieder unterwegs mit seinem Schild in der Hand. Hupen für gratis Benzin.
2: Hi, ja, was sollst du machen?
3: Ist er hupen?
2: Ja, los. Wie heißt du eigentlich?
3: Dagmar.
2: Hallo Dagmar, ich bin der Nick. Hi. Von RS2.
3: Ja? Du ahnst es nicht. Ja, Nick Zawadzki kenne ich.
2: Wie viel hast du gerade getankt?
3: Nur 10 Euro, weil ich ja weiß, dass nächste Woche wieder besser ist.
2: Ach, du hast nur für 10 Euro getankt? Ja, aber warum fährst du nicht nochmal ran? Wie? Und ich bezahle komplett den ganzen Tank.
3: Das glaube ich dir nicht.
2: Weil es ist RS2.
3: Freitank?
2: Ja.
3: Nicht? Wenn das nicht stimmt, flipp ich aus.
2: Hand drauf.
1: Ja, bei Nick wäre ich mir auch nicht so sicher. Da habe ich dem Vertraue, aber das könnt ihr machen. Also wenn
0: unbedingt.
1: Ihr ihn seht, haltet auf jeden Fall an.
0: Ja. Holt euch gratis Benzin hier bei 94.3 RS2 am Freitag.

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0: Kaufen für gratis Benzin. Unser Nick ist ja unterwegs und macht euch heute Morgen wieder den Tank voll am Freitag.
1: Ja, und hatte aber tatsächlich auch noch eine andere Mission. Ja.
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1: Ja, nämlich einen neuen Satz zum Miträtseln für euch zu organisieren.
3: Ich stehe hier an der Frankfurter Allee mit, hi.
4: Marie.
3: Wie lange bist du schon in Berlin?
4: Seit 11 Jahren.
3: Wo kommst du her?
4: Aus Braunschweig. Kein Heimweh, ich mag Berlin sehr gerne.
3: Dann bist du jetzt dran mit deinem Satz.
4: Am schönsten ist Berlin, wenn...
1: Tja, am schönsten ist Berlin, wenn. Wie geht denn dieser Satz weiter? Das wollen wir natürlich von euch wissen. Rosi aus Buko hat es um 7 Uhr schon probiert.
5: Also mir fiel sofort ein, wenn es schneit. Das wunderschöne weiße Berlin, wenn das so hell ist, dachte ich so bei mir. Das wäre vielleicht eine gute Antwort.
0: Definitiv, ja. Das ist es. Aber das ist leider falsch.
1: Ja.
0: Was könnte es denn noch sein? Nächste Chance für euch zum Mitraten gibt's um 9. Holt euch die 500 € aus dem Jackpot fürs Wochenende hier bei RS2.

0: Songs zum Mitsingen im Auto. Und mindestens ein Moment, bei dem ganz Berlin und Brandenburg kurz durchdrehen. 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
17: Ich bin Sebastian Pasotti. Guten Morgen. Beim Debüt von Bundestrainer Jürgen Klopp hat die deutsche Fußballnationalmannschaft unentschieden gespielt. Gegen die Niederlande trennte sie sich 1:1. Das Tor für Deutschland schoss Felix Metscher. Die Berliner SPD ist grundsätzlich bereit für Sondierungsgespräche. Das sagte am Abend Landesparteichef Steffen Krach. Er will aber erst abwarten, ob ein Parteitag der Linken heute für rot-grün-rote Sondierungsgespräche stimmt. Bundestag und Bundesrat stimmen heute über den geplanten Tankrabatt ab. Er soll ab kommenden Monat gelten und 17 Cent pro Liter Sprit betragen. Die Berliner Polizei hat am Abend ein altes, illegal besetztes Hotel in Friedrichshain durchsucht. Es seien Beweismittel wie Schreckschusswaffen beschlagnahmt worden. 6 Personen kamen in Gewahrsam.
15: Guten Morgen. Es gibt keine großen Überraschungen heute. Es bleibt grau, größtenteils trocken, dafür aber bei bis zu 16 Grad. Aktuell haben wir um die 12 und ab morgen über 21 Grad.
18: Yay.
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20: Ja, da ist eine Menge los. Ich weiß gar nicht, was ich jetzt zuerst nehmen soll. Also wir fangen mal an mit der 100 Richtung Wedding. Viertelstunde anstehen ab Britzertunnel. Außerdem Liegenbleiber, Höhe Kudamm auf der linken Spur. Gleiches auf der A103 Richtung Schöneberg. Auch hier blockiert ein defektes Fahrzeug eine Spur zwischen Saarstraße und Sachsendamm. Und dann haben wir auch noch einen Unfall auf der A2 Richtung Berlin. Zwischen Zeser und Wollin ist die Fahrbahn eingeengt. Hier aktuell 20 Minuten anstehen. Es wird geblitzt in Malchow, Darster Straße, Biesdorf, Köpenicker Straße und im Dreieck Potsdam auf der Überleitung von der A9 zur A10.

0: Wochenende ab jetzt. Patti und ich haben uns mal wieder gebettet mit zwei Songs. Ihr könnt ja vorher immer abstimmen auf Insta und Facebook RS2.Berlin, mit welchem wir hier in die nächste halbe Stunde starten. Und gewonnen hat LMFAO mit Party Rock Anthem.
1: Also Party ab jetzt. Viel Spaß. 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Guten Morgen. Morgen.

0: 2. Freitag. Juhu. Natürlich auch heute, ne? Seit 8:30 mit den besten Partyhits für euren Start ins Wochenende.
1: Ja, und die hat Nick aus seiner Tankstellentour natürlich auch mit dabei.
2: Freitag. So, also ihr habt voll gemacht. Wie viel ging jetzt rein bei euch?
1: 118 Euro.
2: Irgendwann soll ja dieser Rabatt kommen.
3: Naja, aber erst im Oktober. Heute haben wir ja noch September.
2: Ey, deswegen machen wir das hier einfach. So, aber wir drehen jetzt gleich noch auf das Radio, ja, weil da kommen jetzt Crying at the Disco. Viel Spaß, ihr Lieben, ja.
1: Dankeschön.
0: Schönes Wochenende mit vielen.

0: In Britz könnt ihr euch beim Apfelfest am Wochenende wieder die Bäuche vollhauen oder beim Berliner Herbstrummel Achterbahn fahren. Wochenende ab jetzt hier bei 94.3 RS2 gleich immer Peter Fox für euch und schüttel dein Speck.
1: Ja, und wo der kleine Speck auch noch so in Wallung gebracht wird, das ist beim Berlin-Marathon am Sonntag. Da könnt ihr, wenn er nicht mitlauft, die anderen ordentlich anfeuern oder auch schon morgen beim Bambini-Lauf die ganz kleinen.
0: Ja, und da mischt auch einer ordentlich mit, nämlich unser Hobby-DJ Till aus dem RS2-Team.
2: Ja, ich muss vielleicht gleich mal ein bisschen die Erwartungen dämpfen hier im Team. Also so hobbymäßig auf Partys von Freunden DJ ich ja schon eine Weile, aber so richtig vor einer unbekannten Menschenmenge, das ist wirklich jetzt mein allererstes Mal. Ja. Nicht auf einer Bühne, sondern abgeschottet in einem kleinen Bauwagen.
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16: Ich bin Sebastian Pasotti. Guten Morgen. Beim Debüt von Jürgen Klopp als Bundestrainer hat die deutsche Fußballnationalmannschaft gegen die Niederlande unentschieden gespielt, 1:1. Felix Metscher hatte Deutschland in Führung gebracht. Der Ausgleich für die Niederlande fiel in der Nachspielzeit. Klopp war nach dem Spiel im ersten insgesamt zufrieden.
17: Was die ganze Zeit da war, volle Bereitschaft. Und das ist ja das, was wir heute was wir sehen mussten. Auf jeden Fall haben wir gesehen. Und deshalb bin ich mit dem Paar total happy.
16: Am Sonntag steht in Augsburg das erste Heimspiel der Nationalelf unter Bundestrainer Klopp an. Es geht gegen Griechenland. Der neue Tankrabatt soll heute die letzten beiden Hürden nehmen. Bundestag und Bundesrat sollen die Energiesteuersenkung beschließen. Wie der erste Rabatt im Mai-Juni soll auch dieser Rabatt rund 17 Cent pro Liter Sprit betragen. Er soll ab 1. Oktober, also kommende Woche Donnerstag, gelten, bis Ende des Jahres. Viele Ökonomen kritisieren, der Tankrabatt sei teuer und unterstütze vor allem Menschen, die dies nicht nötig haben. Die Berliner SPD ist grundsätzlich bereit für Sondierungsgespräche. Das sagte am Abend Landesparteichef Steffen Krach. Man wolle aber erstmal den Landesparteitag der Linken heute Nachmittag abwarten. Hier entscheidet die Linke, ob sie Sondierungsgespräche mit Grünen und SPD führen will. Die Berliner CDU hat derweil entschieden, dass Stefan Evers neuer Fraktionschef werden soll. Die Berliner SPD hat Steffen Krach und die Abgeordnete Derya Çalar für den Fraktionsvorsitz nominiert. Hier ist die Wahl erst kommende Woche. Rund 200 Berliner Polizisten sind am Abend an einem alten besetzten Hotel in der Gürtelstraße in Friedrichshain angerückt. Sie hatten einen richterlichen Durchsuchungsbeschluss. Die Polizei beschlagnahmte Beweismittel, darunter Schreckschusswaffen und Schlagwerkzeuge. 6 Personen wurden in Gewahrsam genommen. Erst vorgestern hatte es hier wieder einen Zwischenfall gegeben. Mitarbeiter des neuen Eigentümers wollten das verfallene Gebäude betreten. Dabei wurden sie anscheinend mit Glasflaschen beworfen. In der Basketball-Bundesliga hat Alba Berlin auch das 2. Saisonspiel gewonnen. Der Titelverteidiger setzte sich gegen Frankfurt mit 94-83 durch.
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18: 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Vor dem Berlin-Marathon am Wochenende sind ab heute weitere Straßen gesperrt. Unter anderem die Ebertstraße, die Scheidemannstraße und die Dorotheenstraße sowie das Regierungsviertel. Morgen früh wird die Potsdamer Straße zwischen Potsdamer Platz und Reichpietschufer gesperrt für den Mini-Marathon und die Skater. Der Marathon ist am Sonntag. Angemeldet sind insgesamt fast 80.000 Athleten.
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20: Tja, der Wettergott, der kocht hier gerade so ein graues Süppchen. Guten Morgen am Freitag.
21: Morgen.
20: Ja, es ist nicht so ein mega angenehmer Start hier in den Tag. Um die 12 Grad haben wir aktuell. Mehr als 16 sind auch nicht drin.
21: Jetzt komm, mach positiv jetzt.
20: Ja, deshalb, wir können, also heute ist der Tag der Vorfreude einfach, denn ab morgen wird es richtig schön. Nochmal so ein bisschen Sommer-Vibes. Über 21 Grad, die Sonne ist am Start und nächste Woche
21: noch mal wärmer.
20: Ab Montag sogar über 23.
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21: Und Schmitti, es wird doch irgendwie nicht wirklich besser auf den Straßen, ne?
22: Ich habe jedenfalls nicht den Eindruck. Teilweise wird es sogar noch ein bisschen schlimmer. Also wir haben jetzt zum Beispiel auf der 100 Richtung Wedding einen dicken, fetten Stau ab dem Britzer Tunnel bis zum Kreuz Schöneberg. 35 Minuten leider anstehen. Dazu kommt noch ein Liegenbleiber in Höhe Kudamm auf der linken Spur und auf der A103 von Steglitz Richtung Schöneberg ist jetzt nur noch eine Spur frei. Auch dort gibt es einen Liegenbleiber zwischen Saarstraße und Sachsendamm. Dann die A10. Der westliche Berliner Ring Richtung Hamburg zwischen Falkensee und dem Dreieck-Havelland ist momentan nach einem Unfall gesperrt. Hier gibt es jetzt schon 3 Kilometer Stau. Und A111 Richtung Hamburg, da bitte Achtung, direkt im Kreuz Oranienburg. Auf der Überleitung zur A10 in Fahrtrichtung Prenzlau ist ein Fahrzeug liegen geblieben. Geblitzt wird in Biesdorf, Köpenicker Straße, Tempelhof, Oberlandstraße, in Bernau, Weißenseer Straße, B2 in Höhe Wildbahn bei Blumenhagen und im Dreieck Potsdam auf der Überleitung von der A9 zur A10 in Richtung Magdeburg. Dankeschön an alle fürs Durchgeben und bei Staus oder Blitzern ruft gerne an oder schickt eine WhatsApp. Berlin 20 und 3x19. Gute Fahrt wünsche ich.
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21: 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Oh, wie wär's denn jetzt so, ne? Vorm Wochenende, wenn ihr euch dann noch so 500 Euro mal schnell einsackt?
20: Oh, ja, das könnt ihr sogar machen bei unserem Quiz mit dem.
21: Es gibt ja einen neuen Satz von Marie aus Friedrichshain. Achtung.
20: Am schönsten ist Berlin, wenn. Ja, und heute Morgen um 7 hat Rosi aus Bukow gesagt, wenn es schneit.
21: Mhm.
20: Ja, das war leider noch nicht die richtige Lösung, auch wenn es ein guter Tipp war.
21: Ja.
20: Aber jetzt habt ihr doch mal die Chance.
21: Am schönsten ist Berlin, wenn. Habt ihr eine Idee? Dann ruft an. Berlin 94 3 92 94 3. Guten Morgen.
20: Morgen.

0: Haben den Freitag hier bei 94.3 RS2. Nick macht euch den Tank heute wieder gratis voll. Dann haben wir die ganz neue Single von Taylor Swift für euch und, ach ja, das hier natürlich.
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2: Ja, und mit uns redet hier jetzt Sophia aus Schöneberg. Guten Morgen.
3: Hallo.
0: Fällt dir eigentlich was ein, was du so mit 500 Euro an deinem Wochenende anstellen könntest?
3: Ach ja, da würde mir schon was einfallen, ja. Die Herbstklamotten shoppen, sowas.
2: Kann man einiges für bekommen, ne?
0: Mhm. Wir wollen wissen, wie es bei Marie aus dem Friedrichshain weitergeht.
2: Am schönsten ist Berlin, wenn... Sophia, was denkst du?
3: Wenn an Weihnachten und an den Feiertagen alle nach Hause fahren und man in Berlin wieder einen Sitzplatz bekommt.
2: Ich freue mich auch jetzt schon ein bisschen auf die Zeit, würde ich.
0: Sagen wir es, wie es ist, wenn es einfach leer ist in Berlin, ne?
3: Genau, genau so.
0: Wollen wir mal reinhören, ob es vielleicht die richtige Antwort ist?
3: Gucken wir mal.
2: Am schönsten ist Berlin, wenn... okay, also Marie aus Friedrichshain hat da irgendwie noch was anderes.
0: Eine andere Idee.
3: Sein, ja.
0: Du redest einfach wieder mit und die nächste Runde gibt es schon um 15 Uhr heute Nachmittag bei uns.
3: Super.
2: Schön, dass du mitgemacht hast.
0: Schönes Wochenende.
3: Danke euch auch.
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20: Guten Morgen am Freitag.
19: Guten Morgen.
20: Falls ihr den blauen Himmel gerade sucht, ja,
18: Es ist vergebens heute. Es bleibt heute den ganzen Tag bewölkt. Genau, die graue Suppe ist am Start. Dafür regnet es aber nicht. Also es bleibt trocken bei bis zu 16 Grad. 12 haben wir aktuell.
19: Das ist aber nur noch heute so.
18: Euch schon mal freuen. Genau, denn das Wochenende wird ein absoluter Traum. Da kriegen wir über 21 Grad und die Sonne ist auch wieder da.
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20: Und da kommt aktuell noch ganz schön was zusammen. Wir haben auf der A100 Richtung Wedding immer noch einen dicken Stau. Halbe Stunde passiert, aber ab dem Britzer Tunnel bis zum Kreuz Schöneberg. A103 Steglitz Richtung Schöneberg. Zwischen Saarstraße und dem Sachsendamm sind rechte und mittlere Spur gesperrt. Da ist ein Fahrzeug liegen geblieben. Dann hat's heftig gekracht auf der A10, dem westlichen Berliner Ring in Richtung Hamburg. Die Autobahn ist deshalb aktuell zwischen Brieselang und Falkensee auch gesperrt. Und A111 in Richtung Hamburg, hier direkt im Kreuz Oranienburg. Bitte Achtung auf der Überleitung zur A10 in Richtung Prenzlau. Da ist ein Fahrzeug liegen geblieben. Es wird geblitzt in Biesdorf, Köpenicker Straße, Tempelhof in der Oberlandstraße, in Bernau, Weißenseer Straße, B2 in Höhe Wildbahn bei Blumenhagen und im Dreieck Potsdam auf der Überleitung von der A9 zur A10 in Richtung Magdeburg. Dankeschön fürs Durchgeben. Bei Staus oder Blitzern ruft gerne an oder schickt eine WhatsApp. Berlin 20 und 3x19. Ich bin Schmitti. Gutes Ankommen.
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0: Immer freitags macht doch die Fahrt zur Tankstelle ausnahmsweise mal richtig Laune. Guten Morgen am RS2 Freitank,
1: Ja, und das, obwohl der neue Tankrabatt noch eine Weile dauert, denn Nick ist unterwegs mit seinem Schild Hupen für gratis Benzin.
2: Die lachen da drüben, ey. Hey, komm mal rüber zu euch. Oh. Hi, warte mal, wer seid ihr? Hi.
3: Hi, ich bin Mike.
4: Und? Tom.
2: Hi. Tom, ich bin der Nick von RS2. Ich mach morgens hier die Sendung immer. Ja. Und es ist halt Kacke betanken gerade, oder?
3: Ja, total.
2: Fühlt sich das an?
3: Boah.
4: Nee, der holt mich dann mit seinem Auto ab. Das ist sein Benzingeld. Das ist nicht mein...
2: So machst du, lässt die anderen bezahlen. Okay, und das könntest du aber auch. Weil wenn du jetzt hier auf die Tanke fährst,
3: ja,
2: kannst du voll machen und wir übernehmen, weil RS2 Freitank, Freitag. Hast du Bock?
3: Ja, ich komm rum.
2: Ja, dann komm rum. Los geht's. Hupen.
0: Du, Alicia, ich wohne in Langwitz. Würdest du mich auch jetzt abholen dann?
1: Ich würde dich abholen und dann kann Nick uns mal schön den Tank voll machen.
0: So machen wir es.

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20: Ich bin Sebastian Pasotti. Guten Tag. Der Bundestag berät heute erstmals über die geplante Frühstartrente. Union und SPD wollen mit staatlichen Mitteln unterstützen, dass schon im Kindesalter eine private Altersvorsorge aufgebaut wird. Geplant ist, dass der Bund für alle ab dem 6. und bis zum 18. Lebensjahr jeden Monat 10 Euro in ein Altersvorsorgedepot einzahlt, sagt Bundesfinanzminister Klingbeil.
21: 10 Euro im Monat, das mag vielleicht erstmal wenig klingen. Aber durch den frühen Start kommen über Jahrzehnte große Summen zusammen. Alleine aus der staatlichen Förderung kann bis zum Renteneintritt ein Beitrag von 53.000 Euro entstehen.
20: Beginnen soll die Förderung mit dem Geburtsjahrgang 2020. Jedes Jahr kommt ein weiterer dazu. Bundestag und Bundesrat sollen heute den Tankrabatt beschließen. Er würde dann ab dem 1. Oktober, also kommende Woche Donnerstag, gelten. Die Energiesteuern auf Benzin und Diesel sollen um 17 Cent pro Liter sinken. Ökonomen und Sozialverbände kritisieren den Tankrabatt als zu teuer und wenig zielgenau. Fraglich ist zudem, ob die Mineralölkonzerne den Rabatt wirklich komplett an die Autofahrer weitergeben. Beim letzten Tankrabatt hatten sie das, wie es aussieht, nicht getan. Nach der Abgeordnetenhauswahl trifft sich die Berliner Linke heute Nachmittag zu einem Parteitag. Die Delegierten wollen darüber abstimmen, ob die Partei mit Grünen und SPD Sondierungsgespräche führt. Die Parteispitze ist dafür. Es gibt aber auch Gegner einer Regierungsbeteiligung. Bei einer Zustimmung könnten die Sondierungen in der kommenden Woche beginnen. Fußball-Bundestrainer Jürgen Klopp hat bei seinem ersten Spiel mit der Nationalmannschaft einen Sieg knapp verpasst. In der Nations League spielte Deutschland gegen die Niederlande 1:1. Das Tor für Deutschland erzielte Felix Metscher. Der Ausgleich fiel in der Nachspielzeit. Klopp war nach dem Spiel im ersten insgesamt zufrieden.
2: Sehr gut angefangen, sind sehr gut ins Spiel gekommen, haben dann kurzen Faden verloren und sind dann so ein bisschen ins Hinterherlaufen gekommen. Da war dann nicht, von meinem 15 Minuten, 20 Minuten, war nicht mehr so viel von dem zu sehen, was wir eigentlich vorhaben. Die Jungs haben aber, und das ist jetzt die wichtigste Information, absolut alles rausgehauen.
20: Schon am Sonntag muss die deutsche Mannschaft wieder ran gegen Griechenland.
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9: Mit Alexandra Eckel. In Potsdam und Berlin gibt es im Lauf des Tages Aktionen gegen die Bezahlkarte für Geflüchtete. Das Aktionsbündnis Solidarität statt Bezahlkarte fordert die Abschaffung der Karten und setzt sich für freien Zugang zu Bargeld und echte Girokonten ein. In Potsdam gibt es heute Vormittag eine Demo vor dem Landtag. In Berlin ist am Nachmittag eine Kundgebung für dem Büro der Public GmbH geplant, die Bezahlkarten ausgibt.
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13: Das Wetter haut einen nicht unbedingt vom Hocker. Es hat aber auch nichts, was sonderlich beunruhigt, nur eben diese graue herbstliche Tristesse. Bei 17 Grad ist heute Schluss. Aktuell haben wir 12 und auf dem Radar sind höchstens mal so ein paar kleinere Nieselechos zu sehen. Am Abend reißt die Wolkendecke dann immer mehr auf und am Wochenende greift Hoch Arno durch und bringt uns viel Sonne mit.
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13: Ganz schön voll ist es gerade in Westend auf dem Messedamm und der Königin Elisabethstraße. 25 Minuten anstehen hier in Richtung Spandauer Damm. Auf dem Stadtring 100 dauert es Richtung Wedding gerade eine Viertelstunde länger ab der Einfahrt Gradestraße bis zum Kreuz Schöneberg. Dann haben wir immer noch einen Liegenbleiber auf der A103 von Steglitz in Richtung Schöneberg. Dort ist zwischen Saarstraße und Sachsendamm nur eine Spur frei. Die A10, der westliche Berliner Ring in Fahrt Richtung Hamburg zwischen Brieselang und Falkensee, ist momentan nach einem Unfall gesperrt. Brieselang wird zwar abgeleitet, es gibt aber bereits mehrere Kilometer Stau mit über einer Stunde Anstehen ab Spandau. Die A10, der nördliche Berliner Ring in Fahrt Richtung Hamburg. Hier hat es gekracht zwischen Mühlenbeck und Birkenwerder, da ist alles noch ungesichert. Und geblitzt wird Charlottenburg, Sömmeringstraße, Neukölln auf der Sonnenallee, in Tempelhof auf dem Kolumbiadamm, in Grünheide, Karl-Marx-Straße und A13 Richtung Dresden in Höhe Freiwalde. Dankeschön an alle fürs Durchgeben. Bei Staus oder Blitzern ruft gerne an oder schickt nur WhatsApp, Berlin 20 und 3x19. Ich bin Schmitti. Gute Fahrt für euch.
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15: Ich bin Alexandra Eckel. Guten Tag. Die Linke stimmt heute Nachmittag auf einem Parteitag darüber ab, ob sie in Sondierungsgespräche mit den Grünen und der SPD gehen will. Stimmen die Delegierten zu, könnten die Gespräche nächste Woche beginnen. Sowohl bei den Grünen als auch bei der SPD gibt es allerdings Vorbehalte gegen Teile der Berliner Linken wegen der Antisemitismusvorwürfe. In ganz Deutschland protestieren heute Schülerinnen und Schüler gegen eine mögliche neue Wehrpflicht. Die Initiative Schulstreik gegen Wehrpflicht sagt, im Lauf des Tages seien rund 100 Demonstrationen geplant. In Berlin gibt es eine Kundgebung am Leopoldplatz in Wedding. In Brandenburg sind unter anderem Demos in Cottbus und Potsdam angekündigt. Das Gesetz über den neuen Wehrdienst gilt seit Januar. Demnach müssen zwar alle 18-jährigen Männer einen Fragebogen für die Bundeswehr ausfüllen, sie müssen aber keinen Wehrdienst machen. Falls sich nicht genügend Freiwillige melden, kann der Bundestag über eine Wehrpflicht entscheiden.
6: Ein unspektakulärer Wetterfreitag. Regen wird heute eher die Ausnahme sein, aber es gibt viele dichte Wolken, die erst zum Abend hin aufreißen. Von aktuell 12 bis 13 Grad geht es noch auf bis auf 17. Die Nacht wird klar, kalt und einstellig bei den Temperaturen. Das Wochenende dann sonnig und warm mit bis zu 21 Grad.
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6: Gucken wir uns zuerst mal wieder den Startring 100 an. In Fahrtrichtung Wedding ist es jetzt ein bisschen besser geworden. Sind nur noch 10 Minuten mehr zwischen der Oberlandstraße und dem Kreuz Schöneberg. Und in Westend eine Viertelstunde anstehen aktuell auf dem Messedamm und der Königin Elisabethstraße in Richtung Spandauer Damm. Vorsicht bitte weiterhin auf der A103 Steglitz Richtung Schöneberg. Zwischen Saarstraße und dem Sachsendamm steht ein Liegenbleiber. Zwei Spuren sind in diesem Bereich gesperrt. Und A10 westlicher Berliner Ring in Fahrtrichtung Hamburg. Dort ist die gesamte Richtungsfahrbahn nach einem Unfall gesperrt zwischen Brieselang und Falkensee. Es wird zwar Brieselang abgeleitet, gibt aber mittlerweile einen ordentlichen Stau schon ab Spandau. Geblitzt wird in Charlottenburg-Sömmeringstraße, Neukölln auf der Sonnenallee, Tempelhof-Kolumbiadamm, Zeuthen-Schulstraße und A13 Richtung Dresden in Höhe Freiwalde. Dankeschön fürs Durchgeben. Bei Staus oder Blitzern ruft gerne an oder schickt eine WhatsApp Berlin 20 und 3x19. Ich bin Schmitti, gute Fahrt.
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0: kurz vor 11 hier am Freitag und Freitag heißt Wochenende und da stimmen wir uns jetzt gemeinsam drauf ein. On the Floor von Jennifer Lopez und Undressed von Samba. Die gibt's gleich hier bei uns in Berlins besten Musikmix bei 94.3 RS2.
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18: Ich bin Ralf Gulke. Guten Tag. Der Wahlgewinner, die Berliner Linke, trifft sich heute am frühen Abend zu einem Parteitag. Die Delegierten sollen darüber abstimmen, ob die Partei Sondierungsgespräche mit Grünen und SPD führt. Mit den Grünen hat es bereits erste Vorgespräche gegeben. Gestern hat sich dann auch die SPD grundsätzlich bereit erklärt zu sondieren. Sollten die Verhandlungen scheitern, wäre auch noch eine Kenia-Koalition aus CDU, Grünen und SPD möglich. Im Tiergarten ist die Regenbogenbank am Gedenkort für den CSD-Anschlag erneut beschädigt worden. Polizisten hatten gestern Abend festgestellt, dass eine der Holzlatten demontiert und zwei weitere beschädigt wurden. Schon Anfang des Monats war eine erste Bank von Unbekannten zerstört und vor knapp 2 Wochen durch die jetzt beschädigte Bank ersetzt worden. In Steglitz ist ein 17-jähriger Jugendlicher angeschossen worden. Nachbarn in der Düppelstraße hörten vergangene Nacht Schüsse und alarmierten die Polizei. Die Ermittler fanden auf dem Gehweg den Jugendlichen mit Schussverletzungen im Oberkörper. Er kam zur stationären Behandlung ins Krankenhaus. Nach einer Notoperation ist er inzwischen außer Lebensgefahr. Die Ermittlungen der Mordkommission laufen. Der Bundestag hat heute erstmals über die geplante Frühstartrente gesprochen. Ziel ist, dass schon Kinder eine private Altersvorsorge aufbauen. Konkret sollen sie vom 6. bis zum 18. Geburtstag monatlich 10 Euro vom Staat bekommen, sagt Bundesfinanzminister Klingbeil. Dabei müsse es aber nicht bleiben.
7: Es gibt ja viele Anlässe, in denen die Eltern und Großeltern etwas drauflegen können. Geburtstage, Konfirmation, Jugendweihe, Weihnachten. Wir schaffen hier also mit dieser Frühstartrente ein digitales Familiensparbuch.
18: Die Frühstartrente soll zum kommenden Jahr starten. Heute wird über den Tankrabatt entschieden. Erst im Bundestag und dann im Eilverfahren auch im Bundesrat. Der Tankrabatt würde dann ab nächster Woche Donnerstag, also ab Oktober, gelten. Und zwar bis Ende des Jahres. Die Energiesteuern auf Benzin und Diesel sollen um 17 Cent pro Liter sinken.
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13: Mit Michelle Kradel. An diesem Sonntag soll auf den Autobahnen hier in Berlin und Brandenburg zum vorerst letzten Mal das gelockerte Lkw-Fahrverbot gelten. Beide Länder wollen die Lockerung nämlich nicht verlängern. Berlin und Brandenburg hatten die Lockerung vor etwa 6 Wochen wegen des Niedrigwassers in Flüssen beschlossen. Ziel war, mehr Güter auf die Straße zu bekommen.
19: Am Wochenende kommt der Altweibersommer zurück. Heute ist das Wetter aber erst noch so eine Art Übungsphase. Mehr grau als blau am Himmel. Die Sonne hat's schwer und braucht wahrscheinlich bis zum späten Nachmittag, um sich vielleicht noch mal ein bisschen zu zeigen. Dafür bleibt es weitestgehend trocken bei maximal 17 Grad, aktuell 13.
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19: Also ganz besonders voll ist es weiterhin in Westend auf dem Messedamm und der Königin Elisabethstraße. Hier aktuell 20 Minuten Passierdauer in Richtung Spandauer Damm. Stadtring 100 ist nicht ganz so wild momentan. In Richtung Wedding sind es nur etwa 6 Minuten mehr zwischen Oberlandstraße und dem Kreuz Schöneberg. Dann Vorsicht noch auf der A111 stadtauswärts. Direkt im Kreuz Oranienburg ist auf der Überleitung zur A10 Richtung Prenzlau ein Fahrzeug liegen geblieben. Die A10, der westliche Berliner Ring, ist in Fahrtrichtung Hamburg immer noch gesperrt zwischen Brieselang und Falkensee. Da laufen Bergungsarbeiten nach einem Unfall. Und bitte noch Vorsicht, A15, Fahrtrichtung Berlin, zwischen Boblitz und dem Dreieck Spreewald liegen Gegenstände auf der mittleren Spur. Die neuesten Blitzer stehen in Biesdorf-Altentreptower Straße, in Prenzlauer Berg in der Storkower Straße, Wedding, Reinickendorfer Straße, auf der B2 in Höhe Wildbahn und A13 Richtung Dresden in Höhe Freiwalde. Kommt gut an, Staus und Blitzer könnt ihr gerne noch durchgeben, einfach anrufen oder eine WhatsApp schicken, Berlin 20 und 3x19. Ich bin Schmidti, gute Fahrt für euch.
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0: Kurz vor 11:30 hier am Freitag, nur noch ein paar Stunden, dann ist endlich Wochenende. Aber die müssen wir auch noch überbrücken. Vielleicht mit dem hier. Obsession von Aventura. Was ein Sommersong. Oder Why Don't You Stay von Nico Santos. Die hört ihr gleich in Berlins besten Musikmix bei 94.3 RS2.
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11: Ich bin Alexandra Eckel. Guten Tag. Die Regenbogenbank im großen Tiergarten ist wieder beschädigt worden. Die Polizei entdeckte gestern Abend, dass eine der Holzlatten der bunten Bank fehlte. Zwei weitere Streben waren beschädigt. Erst Anfang des Monats war die Bank zerstört worden. Diese Bank wurde erst vor knapp zwei Wochen als Ersatz aufgestellt. Sie ist ein Gedenkort für die Opfer des CSD-Anschlags im Juli. Nach der Abgeordnetenhauswahl trifft sich die Berliner Linke heute Nachmittag zu einem Parteitag. Die Delegierten wollen darüber abstimmen, ob die Partei mit Grünen und SPD Sondierungsgespräche führt. Die Parteispitze ist dafür, es gibt aber auch Gegner einer Regierungsbeteiligung. Bei einer Zustimmung könnten die Sondierungen in der kommenden Woche anfangen.
12: Wenn man Zähne zusammenbeißt, ne? Wir müssen da jetzt einfach nochmal durch. Nur noch heute und dann wird aus dem tristen Grau wieder strahlendes Blau am Himmel. Aber der Reihe nach, heute meist noch stark bewölkt und maximal 17 Grad, aktuell 13 bis 14. Gegen Abend lockert es dann immer mehr auf. Am Wochenende dann viel Sonne, kein Regen und bis zu 21 Grad. Und die neue Woche startet dann dank eines neuen Hochs mit bis zu 25 Grad.
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12: Die Liste der Staus führt mal nicht der Stadtring 100 momentan an, sondern in Westend sind Messedamm und Königin Elisabethstraße. In Fahrtrichtung Spandauerdamm aktuell 25 Minuten anstehen. Die 100 ist gerade nur mit 6 Minuten dabei in Fahrtrichtung Wedding ab Höhe Oberlandstraße bis zum Kreuz Schöneberg. Dann schauen wir raus nach Brandenburg, einmal zur A10, dem westlichen Berliner Ring. Da ist die Autobahn gesperrt. In Fahrtrichtung Hamburg zwischen Brieselang und Falkensee nach einem Unfall. In der Gegenrichtung gibt es ein bisschen Baustellen. Stau aktuell zwischen Potsdam Nord und Vöben. Hier bitte etwa 10 Minuten mehr einplanen. Und dann noch Achtung, A13 in Fahrtrichtung Berlin. Dort liegen zwischen Ortrand und Ruhland Gegenstände auf der Fahrbahn. Geblitzt wird Köpenick, Rudolf-Rühl-Allee, in Nikolassee auf der Spanischen Allee, dann im Wedding, Reinickendorfer Straße und auf der A111 stadteinwärts zwischen Schulzendorfer Straße und dem Hermsdorfer Damm. Dankeschön an alle fürs Durchgeben. Bei Staus oder Blitzern ruft gern an oder schickt ein WhatsApp Berlin 20 und 3x19. Ich bin Schmitti. Gutes Ankommen.
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17: Ich bin Ralf Gulke. Guten Tag. Der Zentralrat der Juden bezweifelt, dass die Berliner Linke ein verlässlicher Partner im Kampf gegen Antisemitismus sein kann. Zentralratspräsident Schuster sagte, er habe die Aussagen der linken Spitzenkandidatin Ehreib vernommen. Sie wolle gegen Judenhass vorgehen. Er bezweifle aber, dass diese Meinung von allen in der Partei geteilt wird. Er befürchte nicht einmal von einer großen Mehrheit. Die Linke trifft sich am späten Nachmittag zu einem Landesparteitag. Es geht um die Aufnahme von Sondierungsgesprächen mit Grünen und SPD. Im Tiergarten ist die Regenbogenbank am Gedenkort für den CSD-Anschlag erneut beschädigt worden. Polizisten hatten gestern Abend festgestellt, dass eine der Holzlatten demontiert und zwei weitere beschädigt wurden. Schon Anfang des Monats war eine erste Bank von Unbekannten zerstört und vor knapp zwei Wochen durch die jetzt beschädigte Bank ersetzt worden. Im Bundestag ist am Vormittag erstmals über die geplante Frühstartrente debattiert worden. Finanzminister Klingbeil verteidigte das Vorhaben, dass der Staat 6- bis 18-Jährigen künftig 10 Euro monatlich auf ein Depotkonto einzahlt. Dieser Betrag kann beispielsweise von der Familie aus eigenen Mitteln ergänzt werden. Die linken Abgeordnete Lisa Schubert kritisierte das.
18: Aber wer kann sich das leisten? Spoiler, nicht die Alleinerziehenden. Nicht die Teilzeitkräfte, nicht Menschen, die Angehörige pflegen. Mehr als 13 Millionen Menschen in diesem Land sind armutsgefährdet. Da fragt man zum Ende des Monats nicht, wie optimiere ich mein Depot? Da fragt man, reicht die Kohle diesmal überhaupt aus?
17: Die Frühstartrente soll zum kommenden Jahr starten. VW muss knapp 900.000 Autos in Deutschland in die Werkstätten rufen. Betroffen sind unter anderem die VW-Modelle Golf, Tiguan und Touran, die zwischen 2013 und 2024 produziert wurden. Das Kraftfahrtbundesamt warnt, wegen eines Schraubenabrisses könne es zu einem Lenkungsausfall kommen. Um das Problem zu lösen, müsse die Lenkungsverschraubung durch eine korrosionsresistentere Schraube ersetzt werden.
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10: Mit Michel Gradell. Am Cottbusser Tor wird die neue KI-Videoüberwachung vorbereitet. Die Kameras stehen schon, jetzt werden sie technisch eingerichtet und getestet. Die Software soll auffälliges Verhalten erkennen und dann Alarm schlagen. Später könnte die Technik dann auch an der Warschauer Brücke, am Alexanderplatz, im Görlitzer Park und im Wrangelkiez eingesetzt werden.
19: Heute mutet alles noch sehr herbstlich an. Es bleibt fast den ganzen Tag grau, aber größtenteils trocken. Bei 17 Grad ist Schluss. Aktuell haben wir 14. Am Abend reißt die Wolkendecke dann aber auf. Nachts wird es einstellig bei den Temperaturen. Und am Wochenende dann sonnig und warm mit bis zu 21 Grad.
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19: Es bleibt voll in Westend auf dem Messedamm und der Königin-Elisabeth-Straße in Fahrtrichtung Spandauer Damm. Hier bitte auf jeden Fall 20 Minuten mehr einplanen. 10 Minuten plus auf der A100 Richtung Wedding ab Oberlandstraße bis zum Kreuz Schöneberg. Die A10, der westliche Berliner Ring, ist immer noch gesperrt Richtung Hamburg. Zwischen Brieselang und Falkensee, da laufen Bergungsarbeiten nach einem Unfall. In der Gegenrichtung gibt's Baustellenstau, der ist jetzt auch noch mal ein bisschen angewachsen. Zwischen Potsdam Nord und Vöben dauert's aktuell mindestens eine Viertelstunde länger. Dann noch Vorsicht, A13 in Richtung Berlin. Da liegen zwischen Ortrand und Ruhland Gegenstände auf der Fahrbahn. Und die neuesten Blitzer stehen in Neukölln in der Dieselstraße, in Köpenick auf der Rudolf-Rühl-Allee, Eberswalde-Hegermühler-Straße und A24 Richtung Hamburg direkt im Dreieck Wittstock. Dankeschön an alle fürs Durchgeben. Bei Staus oder Blitzern ruft gerne an oder schickt eine WhatsApp. Berlin 20 und 3x19. Ich bin Schmitti und wünsche euch eine schöne Mittagspause.
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19: Ich bin Alexandra Eckel. Guten Tag. Die Linke stimmt heute Nachmittag auf einem Parteitag darüber ab, ob sie in Sondierungsgespräche mit den Grünen und der SPD gehen will. Stimmen die Delegierten zu, könnten die Gespräche nächste Woche beginnen. Sowohl bei den Grünen als auch bei der SPD gibt es allerdings Vorbehalte gegen Teile der Berliner Linken wegen der Antisemitismusvorwürfe. In ganz Deutschland protestieren heute Schülerinnen und Schüler gegen eine mögliche neue Wehrpflicht. Die Initiative Schulstreik gegen Wehrpflicht sagt, im Laufe des Tages seien rund 100 Demonstrationen geplant. In Berlin gibt es eine Kundgebung am Leopoldplatz in Wedding. In Brandenburg sind unter anderem Demos in Cottbus und Potsdam angekündigt. Das Gesetz über den neuen Wehrdienst gilt seit Januar. Demnach müssen zwar alle 18-jährigen Männer einen Fragebogen für die Bundeswehr ausfüllen, sie müssen aber keinen Wehrdienst machen. Falls sich nicht genügend Freiwillige melden, kann der Bundestag über eine Wehrpflicht entscheiden.
18: Falls ihr gerade aus dem Fenster guckt und euch so denkt, naja, eher nicht so. Gebt dem Wetter noch ein bisschen Zeit. Heute Nachmittag wird es nämlich deutlich freundlicher. Die Sonne kommt raus bei bis zu 17 Grad. Und zum Wochenende hin, morgen gibt es dann nochmal richtig schönes Spätsommerwetter bei bis zu 22 Grad.
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18: Ihr braucht gerade ein bisschen mehr Geduld auf dem Stadtring Richtung Wedding ab Oberlandstraße und Kreuz Schöneberg 10 Minuten länger. Außerdem staut sich in Westend auf dem Messedamm und der Königin Elisabethstraße aktuell 15 Minuten Stau in Richtung Spandauer Damm. 10 Minuten mehr braucht ihr auch in Mitte auf der Invalidenstraße. Außerdem sind in Mitte und Tiergarten wegen des Berlin-Marathons diverse Straßen gesperrt, zum Beispiel die Straße des 17. Juni zwischen Goldelse und Brandenburger Tor. Ein Blick nach Brandenburg, da ist jetzt gerade die R10, westlicher Berliner Ring Richtung Hamburg zwischen Brieselang und Falkensee nach einem Unfall gesperrt. Da solltet ihr auf jeden Fall einen Bogen drum fahren und es staut sich zwischen Potsdam Nord und Vöben 15 Minuten wegen einer Baustelle. Dann habe ich noch Blitzer für euch in Köpenick auf der Rudolf-Röhr-Allee, Nikolassee, Spanische Allee wird geblitzt, in Eberswalde auf der Hegermühler-Straße und in Frankfurt-Oder auf der Stendaler-Straße. Vielen Dank fürs Bescheid geben und falls ihr auch noch einen Staudamm-Blitzer gesehen habt, ruft gerne an oder schickt eine WhatsApp, Berlin 20 und dreimal die 19. Euch eine gute Fahrt.
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0: von den Backstreet Boys. Hört ihr gleich hier in Berlins besten Musikmix bei 94.3 RS2.
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14: Ich bin Ralf Gulke. Guten Tag. Im Bundestag ist heute abschließend zum Tankrabatt debattiert worden. Die befristete Energiesteuersenkung bis Dezember sei eine schnelle Antwort auf eine sehr hohe Belastung der Verbraucher und sie wirke unmittelbar, sagte Florian Dorn von der Union. Die Kritik, dass der Tankrabatt im Frühjahr nicht genügend weitergegeben wurde, wies Dorn zurück.
15: Auch weitere Institute oder das Bundeskartellamt, die Monopolkommission haben bestätigt, dass die Rabatte weitgehend an den Zapfsäulen weitergegeben wurden. Und die Behauptung, die Entlastung bliebe dann bei den Mineralölkonzernen und bei den Tankstellenbetreibern hängen, hält dann also dieser empirischen Prüfung nicht stand. Und auch frühere Tankrabatte und Studien dazu haben das bestätigt.
14: Kommenden Monat sollen die Steuern auf Benzin und Diesel um 17 Cent pro Liter sinken. Volkswagen schlittert in die nächste Krise. Der Konzern muss in Deutschland rund 900.000 Autos zurückrufen. Der Grund: in der Lenkung muss eine Schraube ersetzt werden, denn Feuchtigkeit könnte sie angreifen. Am Ende könnte die Lenkung ausfallen. Von dem Rückruf betroffen sind unter anderem die Modelle Tiguan, Touran, Golf-Variant, Caddy und Golf. Es geht um Autos, die zwischen 2013 und 2024 produziert wurden. Der Wahlgewinner, die Berliner Linke, trifft sich heute am frühen Abend zu einem Parteitag. Die Delegierten sollen darüber abstimmen, ob die Partei Sondierungsgespräche mit Grünen und SPD führt. Mit den Grünen hat es bereits erste Vorgespräche gegeben. Gestern hat sich dann auch die SPD grundsätzlich bereit erklärt zu sondieren. Sollten die Verhandlungen scheitern, wäre auch noch eine Kenia-Koalition aus CDU, Grünen und SPD möglich. Im Tiergarten ist die Regenbogenbank am Gedenkort für den CSD-Anschlag erneut beschädigt worden. Polizisten hatten gestern Abend festgestellt, dass eine der Holzlatten demontiert und zwei weitere beschädigt wurden. Schon Anfang des Monats war eine erste Bank von Unbekannten zerstört und vor knapp zwei Wochen durch die jetzt beschädigte Bank ersetzt worden.
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16: Mit Michelle Kradel. Berliner Drittklässlerinnen und Drittklässler sollen am Tablet sicherer werden. Dafür startet jetzt Otter an den Schulen. Der Name steht für Online die Tablet-Tastatur erkunden. Kinder können damit tippen und schreiben auf dem Tablet üben. Das soll helfen, damit bei digitalen Vergleichsarbeiten nicht die Technik zum Problem wird.
17: Also aktuell ist es noch grau draußen, aber das wird heute Nachmittag echt noch besser. Die Wolken ziehen langsam weg, die Sonne kommt dann immer öfter raus und wir kriegen so um die 17 Grad. Morgen wird es dann richtig angenehm mit Sonne und bei bis zu 22 Grad.
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17: Ihr müsst gerade mehr Zeit einplanen. Auf dem Stadtring Richtung Treptow ab Kreuz Schmargendorf bis Albuinstraße 10 Minuten länger. Außerdem staut sich's in Westend auf Messedamm und der Königin Elisabethstraße aktuell 15 Minuten Stau in Richtung Spandauer Damm. Zudem gibt's gerade rund um Mitte und Tiergarten Sperrungen wegen des Berlin-Marathons. Da sind diverse Straßen gesperrt, zum Beispiel die Straße des 17. Juni zwischen Goldelse und Brandenburger Tor. Ein Blick nach Brandenburg, da hat's gekracht auf dem A10 westlicher Berliner Ring Richtung Hamburg. Zwischen Brieselang und Falkensee ist jetzt alles gesperrt, also da müsst ihr auf jeden Fall mehr Zeit einplanen. Und es staut sich auch in Potsdam-Nord und Föhm 20 Minuten wegen der Baustelle. Die neuesten Blitzer, die stehen in Mitte auf der Karl-Liebknecht-Straße, Neukölln-Ringbahnstraße, Eisenhüttenstadt auf der Straße der Republik wird geblitzt und in Schorfheide auf der Kastanienallee. Vielen Dank fürs Bescheid geben und falls ihr auch noch einen Staudamm-Blitzer gesehen habt, ruft doch gerne an oder schickt eine WhatsApp Berlin 20 und dreimal die 19. Ich wünsche euch eine gute Fahrt.
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0: Ihr habt es fast geschafft an eurem Freitag. Bald ist Wochenende und wir stimmen uns zusammen drauf ein. Sorry Papi von Becky G und Topic und Don't Let the Sun Go Down on Me von George Michael und Elton John. Die gibt's gleich hier bei uns in Berlins besten Musikmix bei 94.3 RS2.
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14: Ich bin Alexandra Eckel. Guten Tag. Die Regenbogenbank im großen Tiergarten ist wieder beschädigt worden. Die Polizei entdeckte gestern Abend, dass eine der Holzlatten der bunten Bank fehlte. Zwei weitere Streben waren beschädigt. Erst Anfang des Monats war die Bank zerstört worden. Diese Bank wurde erst vor knapp 2 Wochen als Ersatz aufgestellt. Sie ist ein Gedenkort für die Opfer des CSD-Anschlags im Juli. Nach der Abgeordnetenhauswahl trifft sich die Berliner Linke heute Nachmittag zu einem Parteitag. Die Delegierten wollen darüber abstimmen, ob die Partei mit Grünen und SPD Sondierungsgespräche führt. Die Parteispitze ist dafür, es gibt aber auch Gegner einer Regierungsbeteiligung. Bei einer Zustimmung könnten die Sondierungen in der kommenden Woche anfangen.
0: Falls ihr gerade aus dem Fenster guckt und euch so denkt, naja, eher nicht so. Gibt dem Wetter noch ein bisschen Zeit. Heute Nachmittag wird es nämlich deutlich freundlicher. Die Sonne kommt raus bei bis zu 17 Grad. Und zum Wochenende hin, morgen gibt es dann nochmal richtig schönes Spätsommerwetter bei bis zu 22 Grad.
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0: Ihr braucht gerade ein bisschen mehr Geduld auf dem Stadtring Richtung Treptow. Ab Kreuzschmargendorf bis Albuinstraße sind es gerade 11 Minuten länger. Außerdem staut sich's auch in Westend auf dem Messedamm und der Königin Elisabethstraße. Aktuell 15 Minuten Stau in Richtung Spandauer Damm. Zudem sind in Mitte und Tiergarten wegen des Berlin-Marathons diverse Straßen gesperrt. Zum Beispiel die Straße des 17. Juni zwischen Goldelse und Brandenburger Tor. Ein Blick nach Brandenburg, da hat's gekracht auf dem A10 westlicher Berliner Ring Richtung Hamburg zwischen Brieselang und Falkensee. Außerdem staut sich's auch auf dem A10 zwischen Potsdam-Nord und Vöben 20 Minuten wegen der Baustelle. Dann habe ich noch die neuesten Blitzer für euch. In Spandau am Juliusturm wird geblitzt, Pankow-Wollangstraße, in Ludwigsfelde Gottlieb-Daimler-Straße und in Eisenhüttenstadt Fritz-Heckert-Straße. Vielen Dank fürs Bescheid geben und falls ihr auch noch einen Staudamm-Blitzer gesehen habt, ruft doch gerne an oder schickt eine WhatsApp Berlin 20 und dreimal die 19. Euch eine gute Fahrt.
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23: Ich bin Ralf Gulke. Guten Tag. Der Tankrabatt steht in den Startlöchern. Der Bundestag stimmte mit großer Mehrheit für eine erneute Entlastung bei den Spritpreisen. Bis Ende des Jahres senkt die Bundesregierung die Steuern auf Benzin und Diesel um 17 Cent pro Liter. Ein Fehler, kritisierte Grünen-Fraktionschefin Katharina Dröge.
24: 2,5 Milliarden Euro, das ist exakt die Summe, die alle Kürzungen für Familienleistungen im Bundeshaushalt gemeinsam ausmachen. Und das für ein Jahr. Mit 2,5 Milliarden Euro hätten Sie die Möglichkeit gehabt, alle Kürzungen für die Familien zurückzunehmen. Und Sie haben sich stattdessen für eine Neuauflage des Tankrabatts entschieden. Und das halte ich für einen krassen Fehler von Ihnen.
23: Nun muss noch der Bundesrat zustimmen. Der Zentralrat der Juden bezweifelt, dass die Berliner Linke ein verlässlicher Partner im Kampf gegen Antisemitismus sein kann. Zentralratspräsident Schuster sagte, er habe die Aussagen der linken Spitzenkandidatin Ehreib vernommen, sie wolle gegen Judenhass vorgehen. Er bezweifle aber, dass diese Meinung von allen in der Partei geteilt wird. Er befürchte nicht einmal von einer großen Mehrheit. Die Linke trifft sich am späten Nachmittag zu einem Landesparteitag. Es geht um die Aufnahme von Sondierungsgesprächen mit Grünen und SPD. Die USA gewähren der Ukraine die Lizenzen zur Herstellung von Patriot-Abfangraketen in ihrer Heimat. Präsident Zelensky teilte mit, sein Amtskollege Trump habe ihm das bei ihrem Treffen in New York bestätigt. Trump hatte Anfang Juli bereits angekündigt, die USA würden der Ukraine das Recht geben, Patriots herzustellen. Später äußerte er sich jedoch deutlich zurückhaltender. Generell ist seinen Worten nicht zu trauen. Papst Leo XIV. Hat zum Auftakt seines Frankreich-Besuchs vor einem schwer kontrollierbaren Wettrüsten gewarnt. Derzeit verbreite sich zunehmend die irrige Überzeugung, der Besitz von Atomwaffen sei eine Garantie für Sicherheit, sagte der amerikanische Papst im Élysée-Palast in Paris. Frieden sei kein Gleichgewicht der Kräfte, sondern werde täglich durch Dialog und Gerechtigkeit geschaffen. Frankreich ist derzeit das einzige EU-Land im Besitz von Atomwaffen.
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0: Mit Michelle Kradel. An diesem Sonntag soll auf den Autobahnen hier in Berlin und Brandenburg zum vorerst letzten Mal das gelockerte Lkw-Fahrverbot gelten. Beide Länder wollen die Lockerung nämlich nicht verlängern. Berlin und Brandenburg hatten die Lockerung vor etwa 6 Wochen wegen des Niedrigwassers in Flüssen beschlossen. Ziel war, mehr Güter auf die Straße zu bekommen.
1: Ja, viele Wolken, aber kaum noch Nieselregen und später soll wohl auch nochmal die Sonne rausgucken. Temperaturen jetzt 15 Grad, bisschen wärmer wird es noch bis 19. In der kommenden Nacht sternenklar und richtig kalt, wirklich kalt, 2 bis 7 Grad. Das Wochenende startet dann auch morgen erstmal so richtig unterkühlt, aber danach wird es richtig schön. Mit ganz viel Sonne, Samstag, Sonntag bei 22 Grad. Auch die ganze nächste Woche übrigens, schönes, warmes Wetter, Montag 25 Grad.
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1: Ja, einiges los in der Hauptstadt. A100 Richtung Treptow ab Schmargendorf bis Tempelhofer Damm 12 Minuten. Hermannstraße voll, Künersstraße in Stralau auch voll. Ansonsten läuft es ganz gut. Aber nach Brandenburg, da gibt es viele, viele Staus. Es gab einen Unfall auf der A10 westlicher Berliner Ring in Richtung Hamburg. Ist die Autobahn gesperrt zwischen Berlin-Spandau und Falkensee-Spandau. Müssen alle runter. Die Umfahrung Nauen zum Beispiel auch gut gefüllt. Gegenrichtung A10 westlicher Ring, Baustelle Föben Richtung Leipzig. Hier 21 Minuten. Dann ein Liegenblauber in der Baustelle A12 Richtung Frankfurt. Langer Stau dahinter zwischen Fürstenwalde West und Ost. Und Gegenrichtung A12 Richtung Berlin. Stau ab Briesen bis Fürstenwalde, aber hier nur 12 Minuten. Die neuesten Blitzer in Gropius, Stadt, Fritz-Erler-Allee, Zehlendorf, Spanische Allee, Brandenburg-Havel, Bauhofstraße und in Cottbus am Spreeufer wird auch geblitzt. Danke euch fürs Bescheid geben und wenn ihr noch einen Stau oder Blitzer seht, könnt ihr uns auch gerne anrufen oder eine WhatsApp schicken unter Berlin 20 und 3 mal die 19. Gute Fahrt für euch.
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1: RS2. Grüße zu euch. Heute gibt's 100% Tankrabatt. Natürlich nicht von der Bundesregierung, sondern von uns. Heute wieder Freitag bei 94.3 RS2. Nick Sawatzki aus unserer RS2 Morgenshow macht euch den Tank voll und dafür müsst ihr nur kurz hupen. Franzi und André sind ein Dachdecker-Ehepaar und natürlich viel unterwegs mit ihren Transporter und die haben richtig laut gehupt. Hört ihr gleich hier bei 94.3 RS2.

0: Das ist 94.3 RS2 am Freitag. Liebe Grüße zu euch. Und wir warten ja alle auf den Tankrabatt der Bundesregierung. 17% weniger pro Liter ab 1. Oktober. Das ist der Plan. Nächste Woche Donnerstag ist das. Solange können natürlich die meisten von uns nicht mit der nächsten Tankfüllung warten. Und die Preise sind ja schwindelerregend. Ich habe gerade geguckt. Liter Diesel 2,54 €. Deshalb haben wir auch heute den RS2 Freitank-Freitag durchgezogen. Nick Sawatzki aus unserer RS2 Morgenshow war wieder unterwegs mit seinem Schild Hupen für Gratis-Benzin.
1: So, jetzt wird aber hier gehupt. Hi, wer seid denn ihr?
2: Franzi und Andi.
1: Franzi, läuft denn hier bei euch im Radio, muss ich erstmal sehen.
2: Ja, zwei natürlich.
1: Ja, also, und ihr habt gehupt, habt ihr schon?
2: Von der anderen Seite.
1: Von der anderen Seite. Habt ihr
2: einfach gewendet heimlich.
1: Stark. Denn es ist, was ist RS2?
2: Freitank.
1: Wir machen voll, oder, Leute?
2: Ja, natürlich, machen wir. Ja.
1: Ihr seid aber, ihr seht so aus, als ob ihr von der Dachdeckerzunft seid.
2: Ja.
1: Macht ihr das zusammen?
2: Ja.
1: Ihr seid ja mega. Wir stehen beide den ganzen Tag auf dem Dach zusammen.
2: Ja, der gibt ja richtig auf den Sack.
1: 24 Stunden hängen wir aufeinander. Geht es?
2: Ja. Für ihn schon.
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15: Ich bin Alexandra Eckel, guten Tag. Im Tiergarten ist die Regenbogenbank am Gedenkort für den CSD-Anschlag erneut beschädigt worden. Polizisten hatten gestern Abend festgestellt, dass eine der Holzlatten demontiert und zwei weitere Latten beschädigt wurden. Schon Anfang des Monats war eine Bank von Unbekannten zerstört und vor knapp zwei Wochen durch die jetzt beschädigte Bank ersetzt worden. In Steglitz ist gestern Abend ein 17-jähriger Junge angeschossen und schwer verletzt worden. Anwohner hatten gegen 22 Uhr Polizei und Rettungskräfte in die Düppelstraße gerufen. Dort fanden die Einsatzkräfte den Jugendlichen mit schweren Schussverletzungen im Oberkörper. Der 17-Jährige wurde ins Krankenhaus gebracht. Dort musste er sofort notoperiert werden. Inzwischen ist er außer Lebensgefahr.
16: Es sieht immer noch ganz schön trübe aus, aber es wird wohl noch etwas besser. Zumindest hat es jetzt fast überall aufgehört zu nieselregnen. Temperaturen steigen noch auf 19 Grad, jetzt haben wir 15. In der kommenden Nacht wird es sehr, sehr kalt. Sternenklar und nur 2 bis 7 Grad. Das merkt ihr auch morgen früh, also die, die früh rausgehen. Das Wochenende insgesamt wird aber richtig schön mit ganz viel Sonne, bei 22 Grad auch wieder wärmer. Und die ganze nächste Woche auch richtig tolles, ich will fast sagen Spätsommerwetter. Montag 25 Grad.
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16: Ja, längster Stau der Stadt in Westend auf der Königin-Elisabeth-Straße, mal wieder Richtung Spandau, hier 23 Minuten. Hermannstraße in Neukölln, voll Osloer Straße in Wedding, auch 24 Minuten Stau. Ansonsten läuft ganz okay. In Brandenburg lange Staus, zum Beispiel auf der A10 westlicher Berliner Ring, die Baustelle Föben Richtung Leipzig, 18 Minuten. Dann gab es einen Unfall auf der A10 östlicher Ring Richtung Dresden, zwischen Berlin, Hohenschönhausen und Marzahn. Aber Stau sehe ich da nicht, ist auf dem Standstreifen. A12 Richtung Frankfurt, zwischen Fürstenwalde-West und Ostlanger Stau eine Stunde mindestens und Gegenrichtung zwischen Briesen und Fürstenwalde 10 Minuten auf der A12 Richtung Berlin. Die neuesten Blitzer in Niederschöneweide-Bruno-Bürgel-Weg, Weidmannslust-Oranienburger Straße, in Potsdam in der Nedlitzer Straße und Eberswalde-Hegermüller Straße. Ich danke euch fürs Bescheidgeben und wenn ihr noch Staus oder Blitzer seht, könnt ihr uns auch gerne anrufen oder eine WhatsApp schicken unter Berlin 20 und 3x19. Gute Fahrt für euch alle.
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16: Und gleich spielen wir ein letztes Mal in dieser Woche unser Berufe-Raten-Quiz. Und was machst du so? Hört euch das mal an und vielleicht habt ihr Lust,

0: Das ist 94.3 RS2. Ganz liebe Grüße zu euch an diesem Freitag. Und ein letztes Mal spielen wir wieder unser Berufe-Raten.
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0: Hallo, liebe Denise in Friedenau.
2: Hallo.
0: So, ich habe jetzt auch nur 45 Sekunden Zeit, um deinen Beruf zu erraten. Und von dir bekomme ich auch einen Satz als Hilfe, den du ganz oft sagst bei der Arbeit.
2: Also, mein Satz wäre, bitte prüf zuerst, ob die Berechtigung stimmt. Manchmal liegt es nicht am System.
0: Gut, Zeit läuft. Bitte, Berechtigung stimmt, nein, System. System, also ich denke sofort an Computer. Bist du Systemadministratorin?
2: Nicht ganz.
0: Aber es hat mit Computern zu tun?
2: Ja.
0: Du löst die Probleme der Mitarbeiter, die gar nicht durchsehen, so wie ich, in Sachen Technik?
2: Mehr oder weniger.
0: Sie rufen dich, wenn der Bildschirm steht?
2: Nicht ganz, nein.
0: Wenn das Programm nicht funktioniert, also Buchhaltung, das sind ja komplizierte Programme.
2: Ganz kalt.
0: Mist. Dann Kassensystem, Supermarkt.
2: Sehr, sehr kalt.
0: So, die Zeit ist um. So, was machst du bitte schön? Erzähl mal.
2: Also ich arbeite im IT-Bereich und bin mehr oder weniger Beraterin für HR-Prozesse. Also ich berate Personalabteilungen, was die IT-Systeme sind, die sie benutzen im Rahmen ihrer Arbeit. Also
0: ja.
2: Ich bin ganz einfach also SAP-Beraterin.
0: Super.
2: Aber ich habe mich spezialisiert im Personalbereich.
0: Herzlichen Glückwunsch dazu. Wahrscheinlich sind viele Menschen sehr dankbar, dass es dich gibt. Und ich bedanke mich für deine Arbeit.
2: Ja, bestimmt habt ihr auch ein paar unsere Module eingesetzt.
0: Kann sein.
2: Ich hoffe.
0: Ich bin hier nur eine Ansagerin. Ich muss mich damit zum Glück nicht beschäftigen. Dafür haben wir unsere Technikabteilung. Dankeschön, dass du den Spaß mitgemacht hast.
2: Bitte.
0: Ja, und was macht ihr so? Ich würde auch gerne euren Job anhand eines typischen Satzes aus eurem Berufsleben erraten. Gerne WhatsApp 030 94 3 92 94 3. Dann spielen wir zusammen. Klar.

0: 94.3 RS2, so kurz vorm Wochenende gibt's fröhlichen Wochenendsound. Gleich von The Bowser und Katy Perry. Berlins bester Musikmix. Wir machen gleich weiter.
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25: Ich bin Ralf Gulke. Guten Tag. Der Bundestag hat den Weg für den erneuten Tankrabatt freigemacht. Ab Oktober senkt der Staat die Steuern auf Benzin und Diesel bis zum Jahresende. Der SPD-Abgeordnete Amaunt Zorn sagte, die Maßnahme sei nicht die beste Möglichkeit, aber sie wirke immerhin schnell.
26: Weil aber auch die anderen Maßnahmen, die zielgerichteten Maßnahmen über den Direktauszahlungsmechanismus oder über die Energiepreispauschale, die hätten einfach viel zu lange gedauert. Und deswegen entscheiden wir uns dafür, die Energiesteuer wieder zu senken, um 17 Cent. Das sorgt dafür, dass die Preise ein Stück weit zurückgehen wird. Und das entlastet vor allem diejenigen, die jeden Tag darauf angewiesen sind, mit dem Auto zur Arbeit zu fahren.
0: Grüne und Linke stimmten gegen den Tankrabatt, die AfD dafür. Volkswagen schlittert in die nächste Krise. Der Konzern muss in Deutschland rund 900.000 Autos zurückrufen. Der Grund: in der Lenkung muss eine Schraube ersetzt werden, denn Feuchtigkeit könnte sie angreifen. Am Ende könnte die Lenkung ausfallen. Von dem Rückruf betroffen sind unter anderem die Modelle Tiguan, Touran, Golf-Variant, Caddy und Golf. Es geht um Autos, die zwischen 2013 und 2024 produziert wurden. Die US-Regierung hat sich im Streit um eine Millionenstrafe der EU für den Online-Dienst X auf die Seite des US-Milliardärs Musk gestellt. Das Justizministerium teilte mit, es schließe sich Musks Beschwerde an. Die EU-Kommission hatte letztes Jahr eine Geldbuße in Höhe von 120 Millionen Euro gegen X verhängt. Begründung: mangelnde Transparenz bei Werbung und Nutzerkonten. Gegen den Konzern laufen weitere Verfahren, unter anderem wegen der Verbreitung sexualisierter KI-Bilder. Mehr als 100.000 Studierende warten derzeit in Deutschland auf Wohnheimplätze. Nach Angaben des Deutschen Studierendenwerks ist der hohe Kostendruck bei den Mieten die Hauptursache. Das DSW spricht von einer neuen Form der sozialen Auslese. Mittlerweile würden die Mietpreise bestimmen, an welcher Uni Studierende es sich leisten können zu lernen.
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3: Mit Michel Kradel. Am Cottbusser Tor wird die neue KI-Videoüberwachung vorbereitet. Die Kameras stehen schon, jetzt werden sie technisch eingerichtet und getestet. Die Software soll auffälliges Verhalten erkennen und dann Alarm schlagen. Später könnte die Technik dann auch an der Warschauer Brücke, am Alexanderplatz, im Görlitzer Park und im Wrangelkiez eingesetzt werden.
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5: Na, wir warten ein bisschen auf die Sonne. Sie soll ja noch rauskommen. Mal gucken, wann das passiert. Derzeit noch relativ viele dicke Wolken, aber der Nieselregen hat immerhin fast überall aufgehört. Das ist schon mal schön. In der kommenden Nacht dann werden die Wolken komplett verschwinden, dann sternenklar, aber richtig kalt. 2 bis 7 Grad nur. Merkt ihr auch morgen früh. Ja, das Wochenende wird aber insgesamt richtig schön und auch richtig warm wieder. 22 Grad. Und ja, nächste Woche geht es dann genauso weiter. Richtig toll. Bei 25 Grad am Montag zum Beispiel.
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5: Stadtautobahn voll in beiden Richtungen. Richtung Wedding ab Oberlandstraße 14 Minuten, Richtung Treptow ab Schmargendorf bis zur Albuinstraße 12 Minuten. Sehr voll auch wieder in Westend die Königin Elisabethstraße Richtung Spandau, Gesundbrunn Exerzierstraße auch Stau und Moabit Invalidenstraße. In Brandenburg haben wir einen Stau auf der A10 westlicher Berliner Ring, Baustelle Vöben Richtung Leipzig 16 Minuten und noch so ein bisschen Stau auf der A12 Richtung Frankfurt, Höhe Storkow 10 Minuten. Die neuesten Blitzer in Kreuzberg auf der Urbahnstraße, Weidmannslust auf dem Oraniendamm, Cottbus-Saarbrücker Straße und Großpankow-Perleberger Straße auch ein Blitzer. Ich danke euch fürs Bescheidgeben. Und ja, wenn ihr auch nur was seht, Staus oder Blitzer, könnt ihr auch gerne anrufen oder eine WhatsApp schicken unter Berlin 20 und dreimal die 19. Gute Fahrt für euch.
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5: 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So, 15 Uhr und gleich startet die nächste Spielrunde bei unserem Quiz mit dem Oh-Oh. Wir haben ja einen neuen Satz, wurde ja gestern gelöst. Jetzt gibt es einen neuen Satz von Marie aus Friedrichshain.
9: Am schönsten ist Berlin, wenn...
5: Tja, wann ist Berlin am schönsten? Vielleicht habt ihr eine Idee, ruft gerne an, jetzt unter 030 94 3 92 94 3. Im Jackpot sind das Startgeld von 500 Euro. Ganz viel Glück, vielleicht hören wir uns gleich.

0: Hi, hier ist 94.3 RS2 und ich schicke mal zwei Sachen voraus. Einmal, Berlin ist am schönsten, wenn es schneit. Oder Berlin ist am schönsten, wenn es leer ist zu Weihnachten. Ihr habt ganz schön weit vorgedacht heute früh.
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0: Ja, wir haben eine neue Spielrunde heute früh gestartet. Es geht um den unvollständigen Satz von Marie aus Friedrichshain.
2: Am schönsten ist Berlin, wenn...
0: Also der Schnee und Weihnachten, die Stille da war es nicht. Wie geht's weiter? Was ist der nächste Vorschlag? Im Jackpot sind 500 Euro. Hallo, Claudia aus Köpenick.
3: Hallo.
0: Hi, grüß dich. Schön, dass du dran bist. Na, freust du dich?
3: Ja, total. Genau. Einfach mal durchgekommen ist ja schon was, ne?
0: Ja, leider viele glauben es nicht. Aber es kann passieren. Was denkst du, wann ist Berlin für die Marie am schönsten?
3: Ich würde sagen, zur Jahreszeit jetzt, wenn sich die Blätter färben.
0: Welchen Lieblingsort hast du dann?
3: Bei mir ist es hier in Köpenick so das ganze Waldgebiet, sag ich mal. Da gibt es schon so Mischwälder, die dann wirklich schön aussehen und auch schon so ganze Straßen.
0: Bei uns ist ja gleich um die Ecke da auf dem Dorf Delitz und dieser Baumwipfelpfad. Und das ist toll, wenn schönes Wetter ist und die Bäume so alle so bunt sind. Okay, du denkst also, es sind die gefärbten Blätter.
3: Ja,
0: okay.
3: Wenn die Bäume sich färben, genau.
0: Wenn die Bäume sich färben, das sagst du. Wir hören mal, ob das stimmt.
2: Am schönsten ist Berlin, wenn...
0: Schade. Es ist was anderes, aber trotzdem sehr schön, mit dir darüber gesprochen zu haben. Ich fühl's direkt.
3: Ja, genau. Ich auch immer noch.
0: Sehr schön. Montag geht's weiter. Nächste Spielrunde um 7. Dann sind 1.000 Euro im Jackpot. Ich wünsche dir ein schönes Wochenende.
3: Ja, für euch auch, ihr Lieben.
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12: Ich bin Alexandra Eckel. Guten Tag. Auch die zweite Regenbogenbank im Tiergarten ist zerstört worden. Eine Polizeistreife entdeckte gestern, dass die Bank beschädigt wurde. Sie war vor nicht mal 2 Wochen aufgestellt worden als Ersatz für die erste Bank, die auch zerstört worden war. Der Gedenkort erinnert an die Opfer des CSD-Anschlags. Das Versprühen von Pfefferspray in der Schülertoilette führt zum Unterrichtsausschluss. Das Berliner Verwaltungsgericht hat entschieden, dass Schülerinnen und Schüler dafür für 10 Tage vom Unterricht ausgeschlossen werden können. Hintergrund ist der Fall eines 12-jährigen Jungen. Er hatte an der Schule auf der Toilette Reizgas versprüht. Mehrere Kinder und Lehrkräfte hatten Atemwegsbeschwerden und Augenreizungen. Die Schulleitung schloss den Jungen für 10 Tage aus. Er sagte, er habe nicht gewusst, dass es Pfefferspray war, sondern gedacht, es sei Furzspray.
1: Viele Wolken unterwegs noch, aber die Wolken werden langsam dünner und später soll vielleicht auch noch die Sonne durchschimmern. Wir haben jetzt 16 Grad. In der kommenden Nacht dann verschwinden die Wolken vollständig, nehmen auch jeglichen Regen mit, aber danach wird's richtig kalt. Die Temperaturen sinken auf wirklich kalte 2 bis 7 Grad heute Nacht. Das Wochenende allerdings wird dann insgesamt sehr, sehr schön. Also wenn die Sonne da ist, erwärmt sie dann auch die Luft relativ schnell. Morgen und Sonntag bis auf 22 Grad. Und nächste Woche tatsächlich nochmal 25 Grad. Es soll die ganze Woche sehr schön werden.
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1: Auf dem Stadtring ist Stau Richtung Wedding ab Oberlandstraße bis Kreuz Schöneberg, Richtung Treptow ab Schmargendorf bis Alboinenstraße. Gesundbrunn die Osloer ist voll, Westend Königin Elisabethstraße Richtung Spandau und Moabit Invalidenstraße 18 Minuten mehr. Wir gucken nach Brandenburg auf die Autobahnen. A10 westlicher Berliner Ring, die Baustelle Föhm Richtung Leipzig Viertelstunde. Es gab einen Unfall auf der A11 Richtung Prenzlau zwischen Dreieck-Barnim und Bernau Nord, 24 Minuten Stau. Und Unfall ganz im Nordosten, Nordwesten, A24 Richtung Berlin zwischen Mainburg und Pritzwalk, 28 Minuten. Und Unfall in Luckau an der Kreuzung Umgehungsstraße der B96, B102. Die neuesten Blitzer in Rummelsburg Hauptstraße, Biesdorf-Köpenicker, in Frankfurt-Oder in der Leipziger und Cottbus-Bärenbrücker Straße. Danke euch fürs Bescheid geben. Und wenn ihr noch einen Stau oder Blitzer seht, könnt ihr auch gerne anrufen oder eine WhatsApp schicken unter Berlin 20 und dreimal die 19. Gute Fahrt für euch.
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1: Und die darf euch Richtung Wochenende begleiten. Jetzt mit BTS und Swim.

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0: Das ist 94.3 RS2 an eurem Freitag. Hallo. Ja, vor tausenden Leuten auf einer großen Bühne stehen und mit Musik die Menge begeistern. Davon träumen einige hier in Berlin. Deshalb ist auch gefühlt jeder hier ein DJ oder denkt, dass er einer wäre. Wir haben auch so einen Kandidaten bei uns im Team. Und der hat morgen seinen ersten großen Auftritt beim Berlin-Marathon. Unser Nachmittagsmoderator Till Wachsmann.
1: Ja, ich muss gleich mal ein bisschen die Erwartungen dämpfen, Katrin. Der richtige Berlin-Marathon, der ist Sonntag. Morgen ist 5-Kilometer-Lauf im echten Zielbereich aber. Jugendlauf ist auch noch und Mini-Marathon. Und da darf ich dann DJen. Allerdings auch nicht auf einer großen Bühne, sondern daneben in einem Bauwagen.
0: Was? Mini-DJ, okay. Ja. Nimmt vielleicht auch ein bisschen Druck raus, falls du den Musikgeschmack der Leute nicht ganz triffst. Ja. Aber die Buhrufe, die hörst du im Bauwagen bestimmt
1: trotzdem. Ja, das kann sein, ja. Aber ich gebe mir wirklich Mühe. Also so hobbymäßig auf Partys von Freunden, da DJ ich ja schon eine Weile. Aber so richtig von einer unbekannten Menschenmenge, das ist wirklich jetzt mein allererstes Mal. Und ich bin da auch nur so reingerutscht, weil ein Kumpel moderiert das Ganze und steht da auf der Bühne und hat mich dann gefragt, ob ich Lust habe dazu, quasi die Begleitmusik zu machen und die Läufer anzufeuern. Und ich probiere ja gerne mal Neues aus und habe zugesagt.
0: Tja. Ja. Daumen sind gedrückt.
1: Danke.
0: Auch, dass die Technik funktioniert und was da noch so alles passieren kann, Stromausfall oder so.
1: Ah.
0: Und nicht vergessen, Till. Du hast eine Freundin. Ich sag's nur für einen Freund und Kollegen. Also, mein Kollege Till Wachsmann, morgen Vormittag als DJ beim Auftritt bei den Familienläufen vom Berlin-Marathon am Potsdamer Platz. DJ Till Wachsmann.
1: Wow.
0: Muss noch Visitenkarten drucken. Ihr hört 94.3 RS2.

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18: Ich bin Ralf Gulke. Guten Tag. Der Tankrabatt steht in den Startlöchern. Der Bundestag stimmte mit großer Mehrheit für eine erneute Entlastung der Spritpreise. Ab Oktober und bis Ende des Jahres sinkt die Steuer auf Benzin und Diesel um 17 Cent pro Liter. Ein Fehler, kritisierte Grünen-Fraktionschefin Katharina Dröge.
19: 2,5 Milliarden Euro, das ist exakt die Summe, die alle Kürzungen für Familienleistungen im Bundeshaushalt gemeinsam ausmachen. Und das für ein Jahr. Mit 2,5 Milliarden Euro hätten Sie die Möglichkeit gehabt, alle Kürzungen für die Familien zurückzunehmen. Und Sie haben sich stattdessen für eine Neuauflage des Tankrabatts entschieden. Und das halte ich für einen krassen Fehler von Ihnen.
18: Kurz darauf stimmte auch der Bundesrat zu. Der Bundestag hat heute erstmals über die geplante Frühstartrente gesprochen. Ziel ist, dass schon Kinder eine private Altersvorsorge aufbauen. Konkret sollen sie vom 6. bis zum 18. Geburtstag monatlich 10 Euro vom Staat bekommen, sagt Bundesfinanzminister Klingbeil. Dabei müsse es aber nicht bleiben.
20: Es gibt ja viele Anlässe, in denen die Eltern und Großeltern etwas drauflegen können. Geburtstage, Konfirmation, Jugendweihe, Weihnachten. Wir schaffen hier also mit dieser Frühstartrente ein digitales Familiensparbuch.
18: Die Frühstartrente soll zum kommenden Jahr starten. VW muss knapp 900.000 Autos in Deutschland in die Werkstätten rufen. Betroffen sind unter anderem die VW-Modelle Golf, Tiguan und Touran, die zwischen 2013 und 2024 produziert wurden. Das Kraftfahrtbundesamt warnt, wegen eines Schraubenabrisses könne es zu einem Lenkungsausfall kommen. Um das Problem zu lösen, müsse die Lenkungsverschraubung durch eine korrosionsresistentere Schraube ersetzt werden. Papst Leo XIV. Hat zum Auftakt seines Frankreich-Besuchs vor einem schwer kontrollierbaren Wettrüsten gewarnt. Derzeit verbreite sich zunehmend die irrige Überzeugung, der Besitz von Atomwaffen sei eine Garantie für Sicherheit, sagte der amerikanische Papst im Élysée-Palast in Paris. Frieden sei kein Gleichgewicht der Kräfte, sondern werde täglich durch Dialog und Gerechtigkeit geschaffen. Frankreich ist derzeit das einzige EU-Land im Besitz von Atomwaffen.
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21: Mit Michelle Kradel. Berliner Drittklässlerinnen und Drittklässler sollen am Tablet sicherer werden. Dafür startet jetzt Otter an den Schulen. Der Name steht für Online die Tablet-Tastatur erkunden. Kinder können damit tippen und schreiben auf dem Tablet üben. Das soll helfen, damit bei digitalen Vergleichsarbeiten nicht die Technik zum Problem wird.
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22: Oh, jetzt schummelt sich die Sonne langsam durch. Schön, wir haben ja schon lange drauf gewartet. Der trübe Himmel, der lichtet sich langsam. Später wird es ein ganz schöner, ruhiger Abend. Und dann kommt eine sternenklare und eiskalte Nacht. 2 bis 7 Grad, so weit geht's runter. Aber das Wochenende versöhnt uns. Es wird nämlich richtig schön mit viel Sonne und 22 Grad. Und nächste Woche nochmal bis 25.
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22: Tja, und die Stadtautobahn ist total voll. Vor allen Dingen Richtung Treptow. Da geht's schon ab Beusselstraße los bis runter zur Albuinstraße. Halbe Stunde und dann nochmal ab Dreieck Neukölln bis zur Ausfahrt Treptower Park. Und Gegenrichtung Richtung Wedding ab Grade Straße bis Kreuz-Schöneberg auch 22 Minuten Stop and Go. Die 115 stadteinwärts, wie immer freitags voll. Die Pendler kommen zurück zwischen Kleinmachnow, Kreuz-Zehlendorf, Viertelstunde. Und wir gucken nach Brandenburg. Da gibt's auch eine Viertelstunde Stau auf der A10 westlicher Ring, die Baustelle Vöben Richtung Leipzig. Dann Unfall auf der A11 Richtung Prenzlau, ist zwar inzwischen geräumt, aber Stau ist noch da. Zwischen Dreieck Barnim und Bernau Nord 24 Minuten und Unfall ganz im Norden A24 Richtung Berlin zwischen Mainburg und Pritzweig auf fast eine halbe Stunde. Die neuesten Blitze in Buko, Johannisthaler Chaussee, in Charlottenburg-Uhlandstraße, an der B168 in Cottbus und Bernau-Jahnstraße. Danke euch fürs Bescheid geben und wenn ihr noch einen Stau oder Blitzer seht, könnt ihr uns auch gerne anrufen oder eine WhatsApp schicken unter Berlin 20 und dreimal die 19. Gute Fahrt für euch.
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22: Bitte einmal hupen und dann voll tanken. Das war heute wieder die Devise bei 94.3 RS2. Freitank, Freitag. Nick Sawatzki aus unserer RS2 Morgenshow war unterwegs und hat euch den Tank voll gemacht. Wie das klang, das hört ihr gleich hier bei 94.3 RS2.

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0: Das ist 94.3 RS2 am Freitag. Liebe Grüße zu euch. Und wir warten ja alle auf den Tankrabatt der Bundesregierung. 17% weniger pro Liter ab 1. Oktober. Das ist der Plan. Nächste Woche Donnerstag ist das. Solange können natürlich die meisten von uns nicht mit der nächsten Tankfüllung warten. Und die Preise sind ja schwindelerregend. Ich habe gerade geguckt. Liter Diesel 2,54 Euro. Deshalb haben wir auch heute den RS2 Freitank-Freitag durchgezogen. Nick Sawatzki aus unserer RS2 Morgenshow war wieder unterwegs mit seinem Schild Hupen für Gratis-Benzin.
1: Hi, ja, was sollst du machen?
2: Ist er Hupen?
1: Ja, los! Hey! Wie heißt du eigentlich?
2: Dagmar.
1: Hallo Dagmar, ich bin der Nick. Hi. Von RS2.
2: Ja? Du ahnst es nicht. Ja, Nick Sawatzki kenne ich.
1: Wie viel hast du gerade getankt?
2: Nur 10 Euro, weil ich ja weiß, dass nächste Woche wieder besser ist.
1: Ach, du hast nur für 10 Euro getankt? Ja, aber warum fährst du nicht nochmal ran? Und ich bezahle komplett den ganzen Tank.
2: Das glaube ich dir nicht.
1: Weil es ist RS2.
2: Freitank?
1: Ja.
2: Wirklich? Wenn das nicht stimmt, flipp ich aus.
1: Hand drauf.
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4: Ich bin Alexandra Eckel. Guten Tag. Im Tiergarten ist die Regenbogenbank am Gedenkort für den CSD-Anschlag erneut beschädigt worden. Polizisten hatten gestern Abend festgestellt, dass eine der Holzlatten demontiert und zwei weitere Latten beschädigt wurden. Schon Anfang des Monats war eine Bank von Unbekannten zerstört und vor knapp zwei Wochen durch die jetzt beschädigte Bank ersetzt worden. In Steglitz ist gestern Abend ein 17-jähriger Junge angeschossen und schwer verletzt worden. Anwohner hatten gegen 22 Uhr Polizei und Rettungskräfte in die Düppelstraße gerufen. Dort fanden die Einsatzkräfte den Jugendlichen mit schweren Schussverletzungen im Oberkörper. Der 17-Jährige wurde ins Krankenhaus gebracht. Dort musste er sofort notoperiert werden. Inzwischen ist er außer Lebensgefahr.
5: Na, es wird langsam besser. Auf jeden Fall reißt die Wolkendecke so langsam auf. Ein bisschen Sonne kommt auch noch raus. Wir haben jetzt 15 Grad. Viel mehr wird es wahrscheinlich nicht. In der kommenden Nacht geht es dann richtig in den Keller. Es wird sternenklar bei 2 bis 7 Grad. Wirklich kalt, besonders in den Morgenstunden. Ja, aber das Wochenende wird richtig toll. Mit ganz viel Sonnenschein. Morgen bei 22, Sonntag auch 22 Grad. Und die ganze nächste Woche, ich habe schon mal geguckt, schönes, warmes Wetter. Montag 25 Grad.
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5: Wird schon langsam weniger, wie immer am Freitag. 12 Minuten Stop and Go auf der Stadtautobahn in beiden Richtungen an der Baustelle Albuinstraße. Moabit-Invalidenstraße gefüllt, Kreuzberg-Jorkstraße 10 Minuten, aber das war's auch schon. Längster Stau in Brandenburg auf der A10 westlicher Berliner Ring, die Baustelle Vilben Richtung Hamburg 12 Minuten. Die neuesten Blitzer in Mitte auf dem Mühlendamm, Adlershof Ernst-Ruska-Ufer, Rüdersdorf-Kageler-Straße und in Neuruppin in der Junkerstraße wird auch geblitzt. Ich danke euch fürs Bescheid geben und wenn ihr noch einen Stau oder Blitzer seht, dann könnt ihr auch gerne anrufen oder eine WhatsApp schicken unter Berlin 20 und dreimal die 19. Gute Fahrt wünsche ich euch.
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5: Ja, die Hauptstadt ist schon im Marathonfieber. Die Straße des 17. Juni ist ja schon seit Mitte der Woche gesperrt. Alles wird vorbereitet. Aber wenn ihr den großen Rummel nicht mögt, gibt es tolle Alternativen. Und ja, die erzähle ich euch gleich. Es gibt schöne Feste hier bei uns in der City.

0: Die City wird voll an diesem Wochenende. Hier ist 94.3 RS2. Ja, über allem schwebt ja der Berlin-Marathon. Einige von euch lieben vielleicht den Trubel, feuern die Läufer an. Aber wenn ihr den großen Marathon-Rummel ausweichen wollt und trotzdem was Schönes erleben, gibt es einige wirklich schöne Alternativen. Zum Beispiel das historische Apfelfest am Schloss Britz. Da kriegt ihr so ein bisschen Mittelalter-Feeling mit historischer Musik. Axt werfen, Bogen schießen oder Apfelsaft pressen, natürlich vielen, vielen Äpfeln. Oder das alljährliche Eisenbahnfest im Betriebswerk Schöneweide. Da gehen wirklich viele Leute hin, finden das super schön, machen die auch toll, schon seit vielen, vielen Jahren historische Eisenbahnen, eine Fahrt auf der Dampflok oder das Highlight, der Lokfahrsimulator, so, wenn es Spaß macht. Der dritte Tipp, das Herbstfest in Althohenschönhausen. Das ist so ein richtig schönes Kiezfest, zu dem alle eingeladen sind. Habt Spaß an diesem Wochenende.
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0: entwickelt sich zur Hitmaschine Samba hier bei 94.3 RS2. Und gleich die Miley. Seit neuestem ohne Cyrus hat sie im Künstlernamen abgelegt. Sie ist jetzt nur noch Miley. Und Marlon Rodette. 94.3 RS2, Berlins bester Musikmix. Gleich weiter.
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20: Ich bin Ralf Gulke. Guten Tag. Bundestag und Bundesrat haben den Weg für den erneuten Tankrabatt freigemacht. Ab Oktober senkt der Staat die Steuern auf Benzin und Diesel bis zum Jahresende. Der SPD-Abgeordnete Armand Zorn sagte, die Maßnahme sei nicht die beste Möglichkeit, aber sie wirke schnell.
21: Weil aber auch die anderen Maßnahmen, die zielgerichteten Maßnahmen über den Direktauszahlungsmechanismus oder über die Energiepreispauschale, die hätten einfach viel zu lange gedauert. Und deswegen entscheiden wir uns dafür, die Energiesteuer wieder zu senken, um 17 Cent. Das sorgt dafür, dass die Preise ein Stück weit zurückgehen wird und das entlastet vor allem diejenigen, die jeden Tag darauf angewiesen sind, mit dem Auto zur Arbeit zu fahren.
20: Grüne und Linke stimmten gegen den Tankrabatt, die AfD dafür. Volkswagen schlittert in die nächste Krise. Der Konzern muss in Deutschland rund 900.000 Autos zurückrufen. Der Grund: in der Lenkung muss eine Schraube ersetzt werden, denn Feuchtigkeit könnte sie angreifen. Am Ende könnte die Lenkung ausfallen. Von dem Rückruf betroffen sind unter anderem die Modelle Tiguan, Touran, Golf-Variant, Caddy und Golf. Es geht um Autos, die zwischen 2013 und 2024 produziert wurden. Mehr als 100.000 Studierende warten derzeit in Deutschland auf Wohnheimplätze. Nach Angaben des Deutschen Studierendenwerks ist der hohe Kostendruck bei den Mieten die Hauptursache. Das DSW spricht von einer neuen Form der sozialen Auslese. Mittlerweile würden die Mietpreise bestimmen, an welcher Uni Studierende es sich leisten können zu lernen. Die USA gewähren der Ukraine die Lizenzen zur Herstellung von Patriot-Abfangraketen in ihrer Heimat. Präsident Zelensky teilte mit, sein Amtskollege Trump habe ihm das bei ihrem Treffen in New York bestätigt. Trump hatte Anfang Juli bereits angekündigt, die USA würden der Ukraine das Recht geben, Patriots herzustellen. Später äußerte er sich jedoch deutlich zurückhaltender. Generell ist seinen Worten nicht zu trauen.
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0: Mit Michel Gradell. An diesem Sonntag soll auf den Autobahnen hier in Berlin und Brandenburg zum vorerst letzten Mal das gelockerte Lkw-Fahrverbot gelten. Beide Länder wollen die Lockerung nämlich nicht verlängern. Berlin und Brandenburg hatten die Lockerung vor etwa 6 Wochen wegen des Niedrigwassers in Flüssen beschlossen. Ziel war, mehr Güter auf die Straße zu bekommen.
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1: Ja, es wird ein ruhiger Nachmittag an diesem Freitag und auch der Abend. Vielleicht noch mit ein paar Sonnenstrahlen. Schauen wir mal, Temperaturen bleiben jetzt einfach stehen. In der kommenden Nacht schlittern wirklich in den Keller. 2 bis 7 Grad, also das ist das Kälteste, hatten wir noch nicht in diesem Herbst. Und sternenklar dazu. Das Wochenende startet dementsprechend auch sehr, sehr frisch morgen früh. Aber danach kommt die Sonne und schraubt die Temperatur nochmal hoch auf 22 Grad im Schatten. Wird sehr schön auch am Sonntag. Und ja, nächste Woche geht's genauso weiter. Schönes, wirklich schönes Wetter mit 25 Grad teilweise nochmal.
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1: Sieht inzwischen ganz gut aus. 12 Minuten Stop and Go auf der Stadtautobahn in beiden Richtungen an der Baustelle, dort Albuinstraße und Tempelhof-Bölke-Straße auch noch leicht gefüllt hier mit 12 Minuten. In Brandenburg längster Stau auf der A10, westlicher Berliner Ring, die Baustelle Vöben Richtung Hamburg 11 Minuten. Und im Norden Unfall auf der B167 zwischen Neu-Löwenberg und Löwenberg. Die neuesten Blitzer in Kaulsdorf am Niederfeld, Moabit, Erasmusstraße, in Brandenburg-Havel Freiherr von Tüngenstraße und in Fetschau wird geblitzt in der Reptener Chaussee. Dank euch fürs Bescheid geben und wenn ihr noch was habt, Staus oder Blitze, könnt ihr auch gerne anrufen oder eine WhatsApp schicken unter Berlin 20 und dreimal die 19. Gute Fahrt.
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1: So, diese Nachricht geht jetzt wieder an die Quizgemeinde. Wir haben ja heute früh eine neue Spielrunde bei unserem Quiz mit dem OO gestartet. Und einen neuen Satz, bei dem das Ende fehlt.
22: Am schönsten ist Berlin, wenn...
1: Wenn? Was meint Marie? Welche Lösungsvorschläge heute schon liefen in der ersten Spieltagrunde? Das hört ihr gleich, nicht, dass irgendwas doppelt genannt wird. Und jetzt, wie versprochen, Miley, die nicht mehr Cyrus genannt werden will. Let's go.

0: Ja. Freitagnachmittag. Grüße zu euch. So, und wir ziehen jetzt nochmal Resümee.
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0: Ja, nachdem gestern gelöst wurde, haben wir heute früh eine neue Raterunde gestartet mit dem halben Satz von Marie aus Friedrichshain.
2: Ich stehe hier an der Frankfurter Allee mit, hi.
3: Marie.
2: Wie lange bist du schon in Berlin?
3: Seit 11 Jahren.
2: Wo kommst du her?
3: Aus Braunschweig. Kein Heimweh, ich mag Berlin sehr gerne.
2: Dann bist du jetzt dran mit deinem Satz.
3: Am schönsten ist Berlin, wenn...
0: Wir spielen inzwischen um 1.000 Euro. Diese drei Vorschläge kamen heute rein.
4: Also mir fiel sofort ein, wenn es schneit. Das wunderschöne weiße Berlin, wenn das so hell ist, das wäre vielleicht eine gute Antwort.
5: Ich würde sagen, zur Jahreszeit jetzt, wenn sich die Blätter färben.
6: Wenn an Weihnachten und an den Feiertagen alle nach Hause fahren und man in Berlin wieder einen Sitzplatz bekommt.
0: Alles gut überlegt, aber leider falsch. Vielleicht habt ihr ja eine andere hübsche Idee. Nächste Spielrunde am Montag früh um 7 Uhr. 1.000 Euro.
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1: Ich bin Alexandra Eckel. Guten Tag. Auch die zweite Regenbogenbank im Tiergarten ist zerstört worden. Eine Polizeistreife entdeckte gestern, dass die Bank beschädigt wurde. Sie war vor nicht mal 2 Wochen aufgestellt worden als Ersatz für die erste Bank, die auch zerstört worden war. Der Gedenkort erinnert an die Opfer des CSD-Anschlags. Das Versprühen von Pfefferspray in der Schülertoilette führt zum Unterrichtsausschluss. Das Berliner Verwaltungsgericht hat entschieden, dass Schülerinnen und Schüler dafür für 10 Tage vom Unterricht ausgeschlossen werden können. Hintergrund ist der Fall eines 12-jährigen Jungen. Er hatte an der Schule auf der Toilette Reizgas versprüht. Mehrere Kinder und Lehrkräfte hatten Atemwegsbeschwerden und Augenreizungen. Die Schulleitung schloss den Jungen für 10 Tage aus. Er sagte, er habe nicht gewusst, dass es Pfefferspray war, sondern gedacht, es sei Furzspray.
5: Immer noch relativ dichte Wolken, aber der Regen ist jetzt doch fast überall durch. In der Nacht trocknet es komplett ab, dann sternenklar und richtig kalt bei 2 bis 7 Grad. Das ist schon sportlich. Das Wochenende aber wird insgesamt richtig schön bei angenehmen Temperaturen, 22 Grad und nächste Woche nochmal bis 25.
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5: Ja, kaum noch was los. Die Staus sind durch. Wir haben nur noch 10 Minuten hier auf dem Stadtring A100. Ab Gradestraße bis Kreuz Schöneberg, Stop and Go. Und in Brandenburg gab es einen Unfall auf der B167 zwischen Neu-Löwenberg und Löwenberg. Die neuesten Blitzer in Friedrichshain auf der Holzmarktstraße, Schmöckwitz auf dem Adlergestell, in Hennigsdorf Parkstraße und Perdeberg, Eichhölzer Weg auch ein Blitzer. Ich danke euch fürs Bescheid geben und wünsche euch allen eine gute Fahrt.
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5: Und heute haben wir wieder den Freitank-Freitag gefeiert. Ja, auf den Tankrabatt der Bundesregierung müssen wir ja noch warten bis 1. Oktober. Deswegen war Nick Sawatzki aus unserer Morgenshow wieder draußen mit seinem Schild Hupen für gratis Benzin. Hat jemand gehupt? Hört ihr gleich hier bei RS2.

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0: Das ist 94.3 RS2 am Freitag. Liebe Grüße zu euch. Und wir warten ja alle auf den Tankrabatt der Bundesregierung. 17% weniger pro Liter ab 1. Oktober. Das ist der Plan. Nächste Woche Donnerstag ist das. Solange können natürlich die meisten von uns nicht mit der nächsten Tankfüllung warten. Und die Preise sind ja schwindelerregend. Ich habe gerade geguckt. Liter Diesel 2,54 Euro. Deshalb haben wir auch heute den RS2 Freitank-Freitag durchgezogen. Nick Sawatzki aus unserer RS2 Morgenshow war wieder unterwegs mit seinem Schild Hupen für Gratis-Benzin.
1: Die lachen da drüben, ey. Hey, komm mal rüber zu euch. Oh. Hi, warte mal, wer seid ihr? Hi.
2: Hi, ich bin Mike.
3: Und? Tom. Tom,
1: hi. Tom, ich bin der Nick von RS2. Ich mache morgens hier die Sendung immer. Ja. Und es ist halt Kacke mit tanken gerade, oder?
2: Ja, total.
1: Wie fühlt sich das an?
2: Boah.
3: Nee, der holt mich dann mit seinem Auto ab. Das ist sein Benzingeld. Das ist nicht mein...
1: So machst du, lässt die anderen bezahlen. Okay, und das könntest du aber auch. Weil wenn du jetzt hier auf die Tanke fährst,
2: ja,
1: kannst du voll machen und wir übernehmen, weil RS2 frei, Tank, frei, Tag. Hast du Bock?
2: Ja, ich komm rum.
1: Ja, dann komm rum, los geht's. Hupen, hupen!
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14: Ich bin Ralf Kuhlke. Guten Abend. In Friedrichshain hat vor kurzem ein Landesparteitag der Berliner Linken begonnen. Die Delegierten sollen darüber abstimmen, ob die Partei Sondierungsgespräche mit Grünen und SPD führt. Es wird mit einem klaren Ja gerechnet. Mit den Grünen hat es bereits erste Vorgespräche gegeben. Gestern hatte sich dann auch die SPD grundsätzlich bereit erklärt zu sondieren. Sollten die Verhandlungen scheitern, wäre auch noch eine Kenia-Koalition aus CDU, Grünen und SPD möglich. Der Bundestag hat den Tankrabatt beschlossen. Die befristete Energiesteuersenkung bis Dezember sei eine schnelle Antwort auf eine sehr hohe Belastung der Verbraucher, sagte Unionsexperte Florian Dorn. Die Kritik, dass der Rabatt im Frühjahr nicht genügend an die Kunden weitergegeben wurde, sei falsch.
15: Auch weitere Institute oder das Bundeskartellamt, die Monopolkommission haben bestätigt, dass die Rabatte weitgehend an den Zapfsäulen weitergegeben wurden. Und die Behauptung, die Entlastung bliebe dann bei den Mineralölkonzernen und bei den Tankstellenbetreibern hängen, hält dann also dieser empirischen Prüfung nicht stand. Und auch frühere Tankrabatte und Studien dazu haben das bestätigt.
14: Nach dem Bundestag stimmte am Nachmittag auch der Bundesrat für den Tankrabatt. Der Bundestag hat heute erstmals über die geplante Frühstartrente gesprochen. Ziel ist, dass schon Kinder eine private Altersvorsorge aufbauen. Konkret sollen sie vom 6. bis zum 18. Geburtstag monatlich 10 Euro vom Staat bekommen, sagt Bundesfinanzminister Klingbeil. Dabei müsse es aber nicht bleiben.
16: Es gibt ja viele Anlässe, in denen die Eltern und Großeltern etwas drauflegen können. Geburtstage, Konfirmation, Jugendweihe, Weihnachten. Wir schaffen hier also mit dieser Frühstartrente ein digitales Familiensparbuch.
14: Die Frühstartrente soll zum kommenden Jahr starten. Der von US-Präsident Trump ins Spiel gebrachte Exportstopp von amerikanischem Diesel stößt in der heimischen Ölindustrie auf Widerstand. Dutzende Organisationen der Branche sowie mehrere Handelskammern riefen Trump per Brief dazu auf, von dem Vorhaben abzusehen. Andernfalls drohten Preisanstiege und Versorgungsprobleme. Die Dieselpreise sind in den USA zuletzt regelrecht explodiert. Und das kurz vor den Zwischenwahlen im November.
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4: Mit Michelle Gradell. Am Cottbusser Tor wird die neue KI-Videoüberwachung vorbereitet. Die Kameras stehen schon, jetzt werden sie technisch eingerichtet und getestet. Die Software soll auffälliges Verhalten erkennen und dann Alarm schlagen. Später könnte die Technik dann auch an der Warschauer Brücke, am Alexanderplatz, im Görlitzer Park und im Wrangelkiez eingesetzt werden.
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17: Ja, nach diesem relativ unspektakulären, sehr bewölkten Freitag geht's jetzt in eine wirklich kalte Nacht. Die Wolken verschwinden, es wird sternenklar und frisch bei 2 bis 7 Grad. Das hatten wir noch nicht. Das Wochenende aber wird richtig schön. Morgen früh, ja, sehr, sehr kalt, aber danach gibt's viel Sonne bei 22 Grad, Sonntag auch. Und auch die ganze nächste Woche wird's schönes und warmes Wetter geben. Montag sollen's 25 Grad werden.
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17: Ja, kaum noch was los. Die Stadt ist inzwischen sehr, sehr ruhig geworden. Wir haben noch ein bisschen Stau auf dem Stadtring A100 Richtung Wedding ab Gradestraße bis Kreuz Schöneberg. 10 Minuten. Und naja, die Sperrung auf dem 17. Juni wegen des Berlin-Marathons. Das ganze Wochenende müsst ihr dort mit großen, großen Behinderungen rechnen. Und ja, Brandenburg läuft auch. Die neuesten Blitzer in Biesdorf auf dem Blumenberger Damm, in Friedenau-Sieglinde-Straße, Schönefeld-Gartenstraße und in Lübbenau-Letscher Weg wird auch geblitzt. Danke euch fürs Bescheid geben. Habt eine gute Fahrt.
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0: Das ist 94.3 RS2 an eurem Freitag. Hallo. Ja, vor tausenden Leuten auf einer großen Bühne stehen und mit Musik die Menge begeistern. Davon träumen einige hier in Berlin. Deshalb ist auch gefühlt jeder hier ein DJ oder denkt, dass er einer wäre. Wir haben auch so einen Kandidaten bei uns im Team. Und der hat morgen seinen ersten großen Auftritt beim Berlin-Marathon. Unser Nachmittagsmoderator Till Wachsmann.
1: Ja, ich muss gleich mal ein bisschen die Erwartungen dämpfen, Katrin. Der richtige Berlin-Marathon, der ist Sonntag. Morgen ist 5-Kilometer-Lauf im echten Zielbereich aber. Jugendlauf ist auch noch und Mini-Marathon. Und da darf ich dann DJen. Allerdings auch nicht auf einer großen Bühne, sondern daneben in einem Bauwagen.
0: Was? Also Mini-DJ, okay. Ja. Nimmt vielleicht auch ein bisschen Druck raus, falls du den Musikgeschmack der Leute nicht ganz triffst. Ja. Aber die Buhrufe, die hörst du im Bauwagen bestimmt.
1: Ja, das kann sein, ja. Aber ich gebe mir wirklich Mühe. Also so hobbymäßig auf Partys von Freunden, da DJ ich ja schon eine Weile. Aber so richtig von einer unbekannten Menschenmenge, das ist wirklich jetzt mein allererstes Mal. Und ich bin da auch nur so reingerutscht, weil ein Kumpel moderiert das Ganze und steht da auf der Bühne und hat mich dann gefragt, ob ich Lust habe dazu, quasi die Begleitmusik zu machen und die Läufer anzufeuern. Und ich probiere ja gerne mal Neues aus und habe zugesagt.
0: Tja. Ja. Daumen sind gedrückt.
1: Danke.
0: Auch, dass die Technik funktioniert und was da noch so alles passieren kann, Stromausfall oder so.
1: Ah.
0: Und nicht vergessen, Till. Du hast eine Freundin. Ich sag's nur für einen Freund und Kollegen. Also, mein Kollege Till Wachsmann, morgen Vormittag als DJ beim Auftritt bei den Familienläufen vom Berlin-Marathon am Potsdamer Platz. DJ. Till Wachsmann.
1: Wow.
0: Muss noch Visitenkarten drucken. 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

0: Das ist 94.3 RS2 am Freitag. Liebe Grüße zu euch. Und wir warten ja alle auf den Tankrabatt der Bundesregierung. 17% weniger pro Liter ab 1. Oktober. Das ist der Plan. Nächste Woche Donnerstag ist das. Solange können natürlich die meisten von uns nicht mit der nächsten Tankfüllung warten. Und die Preise sind ja schwindelerregend. Ich habe gerade geguckt. Liter Diesel 2,54 Euro. Deshalb haben wir auch heute den RS2 Freitank-Freitag durchgezogen. Nick Sawatzki aus unserer RS2 Morgenshow war wieder unterwegs mit seinem Schild Hupen für Gratis-Benzin.
1: So, jetzt wird aber hier gehupt. Hi, wer seid denn ihr?
2: Franzi und Andi.
1: Was läuft denn hier bei euch im Radio? Muss ich erst mal
2: sehen. RS2 natürlich.
1: Ja, also, und ihr habt gehupt, habt ihr schon?
2: Von der anderen Seite.
1: Ja, von der anderen Seite.
2: Ach, habt ihr von hier einfach gewendet heimlich.
1: Stark. Denn es ist, was ist RS2?
2: Freitank-Freitag.
1: Freitank. Wir machen voll, oder, Leute?
2: Ja, natürlich, machen wir.
1: Ja. Ja, ihr seid aber, ihr seht so aus, als ob ihr
2: Dachdecker sind.
1: Von der Dachdeckerzunft seid.

0: Ja. Macht ihr das zusammen?
1: Ja.
0: Ihr seid ja mega. Wir stehen beide den ganzen Tag auf dem Dach zusammen.
1: Ja, der gibt ja richtig auf den Sack.
2: 20 Stunden hängen wir aufeinander.
0: Geht es?
1: Für ihn schon.
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12: Es ist 5:05, ich bin Holger Dilk, guten Abend. Tanken dürfte ab dem kommenden Monat wieder etwas günstiger werden. Bundestag und Bundesrat haben den Tankrabatt abgenickt. Dadurch soll die Preise an den Zapfsäulen um bis zu 17 Cent pro Liter fallen. Scharfe Kritik kommt von den Grünen. Bundestagsfraktionschefin Dröge spricht von der schlechtesten aller Möglichkeiten, um Autofahrer zu entlasten.
13: 73% des letzten Tankrabatts sind nur bei den Verbrauchern angekommen. Das sind 400 Millionen Euro, die sie den Mineralölkonzernen geschenkt haben. 400 Millionen Euro wäre das gewesen, was der Unterhaltsvorschuss für Alleinerziehende im Bundeshaushalt ausmacht. Die verschwenden Geld an Mineralölkonzerne, das sie stattdessen den Familien geben könnten.
12: In Deutschland kommt das antragslose Kindergeld. Start ist kommendes Jahr. So sollen Eltern von Bürokratie entlastet werden. Und im Kampf gegen Schwerkriminalität und Cyberangriffe soll die Bundespolizei neue Befugnisse bekommen. Dafür hat der Bundestag die Reform des Bundespolizeigesetzes beschlossen. Die Berliner Linkspartei entscheidet heute über Sondierungsgespräche mit SPD und Grünen. Die Linke war bei der Wahl vergangenen Sonntag stärkste Kraft geworden. Ob Spitzenkandidatin Ehralp aber regierende Bürgermeisterin wird, ist noch unklar. Hintergrund sind Antisemitismusvorwürfe gegen Teile der Berliner Linke. Der linken Bundestagsabgeordnete Bartsch sagt dem Ersten:
14: Selbstverständlich muss man diese Vorwürfe ganz ernst nehmen. Und ich kenne persönlich viele Jüdinnen und Juden, die sich Sorgen machen. Das ist ein ernstes Problem und diesem Problem muss man begegnen. Da kann man auch nicht drüber weggehen und sagen, naja, wir haben ja gar kein Problem. Doch, Wir werden uns damit auseinandersetzen und klare, nicht nur Bekenntnisse, sondern auch Handlungen aufzeigen.
12: In Deutschland sind immer mehr Haushalte auf Wohngeld angewiesen. Im vergangenen Jahr waren es 1,3 Millionen. Das ist ein Anstieg um über 7%, heißt es vom Statistischen Bundesamt. Das ist der höchste Stand seit 20 Jahren. In Deutschland haben wieder tausende Schülerinnen und Schüler gegen das mögliche Comeback der Wehrpflicht demonstriert. In über 100 Städten gab es einen Schulstreik. Die Wehrpflicht ist seit Jahren ausgesetzt. Seit Anfang des Jahres bekommen junge Männer aber wieder Einladungen zur Musterung.
15: So, die Temperaturen rauschen jetzt langsam in den Keller und das meine ich wörtlich, denn 2 bis 7 Grad, das ist schon kellerkalt. Aber am Wochenende nochmal so richtig schönes, warmes Herbstwetter, viel Sonne, 22 Grad. Auch die Aussichten für die ganze nächste Woche sind richtig schön. Es wird noch wärmer, Montag sogar 25 Grad.
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5: Es ist 5:08 Uhr, ich bin Holger Dilk, guten Abend. Nach dem Bundestag hat auch der Bundesrat den Tankrabatt beschlossen. Ab kommenden Monat sollen Benzin und Diesel damit um bis zu 17 Cent pro Liter günstiger werden. Die Grünen kritisieren das Ganze als ökologischen und ökonomischen Unsinn, werfen der Regierung vor, zu wenig für eine Verkehrswende zu tun. SPD-Bundestagsfraktionsvize Zorn verteidigt die Maßnahme.
6: Das kann auch nicht die Lösung sein, dass wir sagen, wenn Menschen kein Geld haben, um zu tanken, dann sollen die doch ein E-Auto kaufen. Liebe Kolleginnen und Kollegen, hier braucht es Entlastungen, hier braucht es einen Staat, der dafür sorgt, dass die Preise zumindest zurückgehen. Und das ist der Weg, den wir auch als SPD machen.
5: Bei Unfällen mit E-Scootern sollen Opfer in Zukunft leicht an Schadenersatz kommen. Der Bundesrat hat dafür gestimmt, dass auch die Vermieter der Roller haften, nicht mehr nur die Fahrer. Und ab dem kommenden Jahr kommt das antragslose Kindergeld. Immer mehr Haushalte in Deutschland sind auf Wohngeld angewiesen. Im vergangenen Jahr waren es laut Statistischem Bundesamt 1,3 Millionen. Tim Britztrup.
7: Das ist ein Anstieg von über 7% und der höchste Stand seit 20 Jahren. Die Kosten stiegen im Vergleich zum Vorjahr um 6,4% auf rund 5 Milliarden Euro. Wohngeld wird einkommensschwachen Haushalten gewährt, damit sie sich angemessenen Wohnraum leisten können. Besonders oft bekommen Rentner oder Haushalte mit Kindern die Leistung von im Schnitt knapp 300 Euro monatlich.
5: Der Polizei in Baden-Württemberg ist ein Schlag gegen Cyberbetrüger gelungen. Über 9000 Telefonnummern wurden abgeschaltet. Sie waren für eine Anlagebetrugsmasche genutzt worden. Wer dahinter steckt, ist weiter unbekannt. Die Shoppinglaune der Menschen in Deutschland flaut etwas ab. Hauptgrund dafür sind die hohen Energiepreise, so das Nürnberger Institut für Marktentscheidungen. Die Leute gehen demnach davon aus, dass sich ihre Kaufkraft dadurch verringert. Außerdem rechnen sie in den kommenden Monaten eher nicht mit Gehaltssprüngen.
8: Ja, nach diesem relativ unspektakulären, sehr bewölkten Freitag geht's jetzt in eine wirklich kalte Nacht. Die Wolken verschwinden, es wird sternenklar und frisch bei 2 bis 7 Grad. Das hatten wir noch nicht. Das Wochenende aber wird richtig schön. Morgen früh, ja, sehr, sehr kalt, aber danach gibt's viel Sonne bei 22 Grad, Sonntag auch. Und auch die ganze nächste Woche wird's schönes und warmes Wetter geben. Montag sollen's 25 Grad werden.
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1: Es ist 5:09 Uhr. Ich bin Holger Dilk. Guten Abend. Der Tankrabatt kommt zurück. Bundestag und Bundesrat haben heute grünes Licht für die Pläne der Bundesregierung gegeben. Von Anfang Oktober bis Ende Dezember sollen die Spritpreise um 17 Cent je Liter Diesel und Benzin gesenkt werden. Mecklenburg-Vorpommerns Ministerpräsidentin Manuela Schwesig.
2: Der Tankrabatt ist wichtig für die Menschen, aber es wird nicht reichen. Der Sprit muss wieder unter 2 Euro und wir werden das nicht mit einem Tankrabatt alleine schaffen. Wir brauchen den Preisdeckel und deshalb freue ich mich, dass auch dieser Vorschlag sich jetzt endlich durchgesetzt hat, dass zum 1.1.27 ein Preisdeckel kommen soll. Und ich sage ganz deutlich, wir brauchen auch die Übergewinnsteuer.
1: In Deutschland kommt das antragslose Kindergeld. Start ist kommendes Jahr. So sollen Eltern von Bürokratie entlastet werden. Und im Kampf gegen Schwerkriminalität und Cyberangriffe soll die Bundespolizei neue Befugnisse bekommen. Dafür hat der Bundestag die Reform des Bundespolizeigesetzes beschlossen. Die Linke will als Berliner Wahlsieger mit der SPD und den Grünen in Sondierungsgespräche gehen. Das wurde bei einem Sonderparteitag beschlossen. Erschwert wird die bevorstehende Regierungsbildung aber durch Antisemitismusvorwürfe. Zur Kritik an den Enteignungsplänen der Linken sagte Bundesparteichefin Ines Schwertner.
3: Sie greifen uns nicht für das an, was wir getan haben oder für das, was wir sind, sondern für das, was wir vorhaben. Wir sollen kleinlaut in mögliche Gespräche gehen. Aber das werden wir nicht tun. Wir schicken unsere Leute selbstbewusst und souverän in diese Gespräche, denn wir sind die stärkste Kraft geworden. Und wir lassen uns nicht von anderen sagen, was wir fordern sollen.
1: Immer mehr Haushalte in Deutschland sind auf Wohngeld angewiesen. Im vergangenen Jahr waren es laut Statistischem Bundesamt 1,3 Millionen. Tim Britztrup.
4: Das ist ein Anstieg von über 7% und der höchste Stand seit 20 Jahren. Die Kosten stiegen im Vergleich zum Vorjahr um 6,4% auf rund 5 Milliarden Euro. Wohngeld wird einkommensschwachen Haushalten gewährt, damit sie sich angemessenen Wohnraum leisten können. Besonders oft bekommen Rentner oder Haushalte mit Kindern die Leistung von im Schnitt knapp 300 Euro monatlich.
1: In Deutschland haben wieder tausende Schülerinnen und Schüler gegen das mögliche Comeback der Wehrpflicht demonstriert. In über 100 Städten gab es einen Schulstreik. Die Wehrpflicht ist seit Jahren ausgesetzt. Seit Anfang des Jahres bekommen junge Männer aber wieder Einladungen zur Musterung.
5: So, die Temperaturen rauschen jetzt langsam in den Keller und das meine ich wörtlich, denn 2 bis 7 Grad, das ist schon kellerkalt. Aber am Wochenende nochmal so richtig schönes, warmes Herbstwetter, viel Sonne, 22 Grad. Auch die Aussichten für die ganze nächste Woche sind richtig schön. Es wird noch wärmer, Montag sogar 25 Grad.
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1: Es ist 5:10 Uhr. Ich bin Gisa Weber. Guten Abend. Ab Oktober gibt es in Deutschland wieder den Tankrabatt. Bundestag und Bundesrat haben ihn jetzt beschlossen. Ab nächstem Monat sollen Diesel und Benzin dann um bis zu 17 Cent pro Liter günstiger werden. Tim Britztrup mit den Infos.
2: Dafür soll die Energiesteuer gesenkt werden. Schon im Mai und Juni gab es einen solchen Rabatt. Gerechnet wird mit Kosten von etwa 2,5 Milliarden Euro. Bund und Länder teilen sich die Summe. Wirtschaftsexperten und Sozialverbände kritisieren den Tankrabatt als zu teuer und wenig zielgenau, weil davon auch Leute profitieren, die darauf gar nicht angewiesen sind. Im kommenden Jahr soll dann noch der Spritpreisdeckel kommen. Da ist aber noch nicht klar, wie der genau aussehen soll.
1: Die Linke will als Berliner Wahlsieger mit der SPD und den Grünen in Sondierungsgespräche gehen. Das wurde bei einem Sonderparteitag beschlossen. Erschwert wird die bevorstehende Regierungsbildung aber durch Antisemitismusvorwürfe. Zur Kritik an den Enteignungsplänen der Linken sagte Bundesparteichefin Ines Schwertner.
3: Sie greifen uns nicht für das an, was wir getan haben oder für das, was wir sind, sondern für das, was wir vorhaben. Wir sollen kleinlaut in mögliche Gespräche gehen, aber das werden wir nicht tun. Wir schicken unsere Leute selbstbewusst und souverän in diese Gespräche, denn wir sind die stärkste Kraft geworden und wir lassen uns nicht von anderen sagen, was wir fordern sollen.
1: In Deutschland haben wieder tausende Schüler gegen das mögliche Comeback der Wehrpflicht demonstriert. In über 100 Städten gab es einen Schulstreik. Die Wehrpflicht ist seit Jahren ausgesetzt. Seit Anfang des Jahres bekommen junge Männer aber wieder Einladungen zur Musterung. Der Polizei in Baden-Württemberg ist ein Schlag gegen Cyberbetrüger gelungen. Über 9000 Telefonnummern wurden abgeschaltet. Sie waren für eine Anlagebetrugsmasche genutzt worden. Wer dahinter steckt, ist weiter unbekannt. Manchester City hat im großen Stil gegen die Finanzregeln der Premier League verstoßen. Ein unabhängiges Gremium hat den Club laut Medien in fast allen der über 100 Anklagepunkte schuldig gesprochen. Jetzt drohen Punkteabzug, Titelaberkennung oder sogar Ligarauswurf. City beteuert seine Unschuld und wird wohl Einspruch einlegen.
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1: Es ist 5:11 Uhr. Ich bin Gisa Weber. Guten Abend. Der Tankrabatt kommt zurück. Bundestag und Bundesrat haben grünes Licht für die Pläne der Bundesregierung gegeben. Von Anfang Oktober bis Ende Dezember sollen die Spritpreise um 17 Cent je Liter Diesel und Benzin gesenkt werden. Mecklenburg-Vorpommerns Ministerpräsidentin Manuela Schwesig sagt:
2: Der Tankrabatt ist wichtig für die Menschen, aber es wird nicht reichen. Der Sprit muss wieder unter 2 Euro und wir werden das nicht mit einem Tankrabatt alleine schaffen. Wir brauchen den Preisdeckel und deshalb freue ich mich, dass auch dieser Vorschlag sich jetzt endlich durchgesetzt hat, dass zum 1.1.27 ein Preisdeckel kommen soll. Und ich sage ganz deutlich, wir brauchen auch die Übergewinnsteuer.
1: Wer regiert künftig Berlin? Die Linke will als stärkste Kraft mit den Grünen und der SPD sprechen. Das wurde jetzt auf einem Sonderparteitag beschlossen. Die Partei will dabei auch an ihren umstrittenen Enteignungsplänen festhalten. Weiterer Knackpunkt dürfte für mögliche Koalitionspartner auch der Umgang mit den Antisemitismusvorwürfen sein. Spitzenkandidatin Elif Erhalb sagte auf dem Parteitag, es müsse völlig klar sein,
3: dass es niemals zu Gewaltaufrufen kommen darf und von unseren Bühnen niemals Aussagen kommen können, die jüdischen Menschen Angst machen. Das ist absolut inakzeptabel.
1: In Deutschland sind immer mehr Haushalte auf Wohngeld angewiesen. Im vergangenen Jahr waren es 1,3 Millionen. Das ist ein Anstieg um über 7%, heißt es vom Statistischen Bundesamt. Das ist der höchste Stand seit 20 Jahren. Audi und VW müssen weltweit bis zu 2,8 Millionen Autos zurück in die Werkstätten rufen. Rund 1 Million davon in Deutschland. Betroffen sind unter anderem Audi Q3 und Golf. Durch einen Fehler in der Verschraubung kann im schlimmsten Fall die Lenkung ausfallen. Dem Serienmeister der letzten Jahre drohen in der Premier League harte Strafen. Manchester City ist laut Medien wegen Verstößen gegen die Finanzregeln der Liga in fast allen der über 100 Anklagepunkte schuldig gesprochen worden. Im schlimmsten Fall gibt es Punktabzug oder sogar den Zwangsabstieg. Zum Eishockey. In der DEL haben sich die Eisbären Berlin bei den Kölner Haien durchgesetzt. Der Endstand 6:5 für die Berliner nach Penaltyschießen.
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1: Es ist 5.12 Uhr. Ich bin Gisa Weber. Guten Abend. Bundestag und Bundesrat haben grünes Licht für den Tankrabatt gegeben. Damit kann er zum 1. Oktober in Kraft treten. 3 Monate sollen die Spritpreise um 17 Cent je Liter gesenkt werden. Den Tankrabatt gab es im Sommer schon einmal. Wirtschaftsexperten und Sozialverbände kritisieren den Tankrabatt als zu teuer und wenig zielgenau, weil davon auch Leute profitieren, die darauf gar nicht angewiesen sind. In Deutschland kommt das antragslose Kindergeld. Es soll ab kommendem Jahr automatisch nach der Geburt eines Kindes ausbezahlt werden. So sollen Eltern von Bürokratie entlastet werden. Hunderttausende Anträge auf Kindergeld fallen laut Finanzministerium weg. Und im Kampf gegen Schwerkriminelle und Cyberangriffe oder auch Schleuserkriminalität und Extremismus soll die Bundespolizei neue Befugnisse bekommen. Dafür hat der Bundestag die Reform des Bundespolizeigesetzes beschlossen. Die Linke will als Berliner Wahlsieger mit der SPD und den Grünen in Sondierungsgespräche gehen. Das wurde bei einem Sonderparteitag beschlossen. Erschwert wird die bevorstehende Regierungsbildung aber durch Antisemitismusvorwürfe. Zur Kritik an den Enteignungsplänen der Linken sagte Bundesparteichefin Ines Schwertner:
2: Sie greifen uns nicht für das an, was wir getan haben oder für das, was wir sind, sondern für das, was wir vorhaben. Wir sollen kleinlaut in mögliche Gespräche gehen, aber das werden wir nicht tun. Wir schicken unsere Leute selbstbewusst und souverän in diese Gespräche, denn wir sind die stärkste Kraft geworden und wir lassen uns nicht von anderen sagen, was wir fordern sollen.
1: Der Polizei in Baden-Württemberg ist ein Schlag gegen Cyberbetrüger gelungen. Über 9000 Telefonnummern wurden abgeschaltet. Sie waren für eine Anlagebetrugsmasche genutzt worden. Wer dahinter steckt, ist weiter unbekannt. Bundestrainer Klopp muss die anstehenden Länderspiele ohne die Offensivkräfte Jamal Musiala und Kai Havertz bestreiten. Beide hatten sich vorm bzw. beim Spiel gegen die Niederlande verletzt. Für sie rücken Florian Wirtz und Jonathan Burkhardt nach. Zum Eishockey. In der DEL haben sich die Eisbären Berlin bei den Kölner Haien durchgesetzt. Der Endstand 6:5 für die Berliner nach Penaltyschießen.
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1: Es ist 5:01. Ich bin Gisa Weber. Wen schickt Deutschland ins Rennen um Olympia? Das entscheiden heute die Mitglieder des Deutschen Olympischen Sportbunds. München oder Köln-Rhein-Ruhr stehen noch zur Auswahl. Eine Kommission des DOSB hatte beide Bewerbungen ungefähr gleich gut bewertet, mit leichtem Vorteil für München. Zuletzt Berlin und schon vor längerem Hamburg hatten ihre Bewerbungen zurückgezogen. Es geht um die Olympischen und Paralympischen Sommerspiele 2036, 40 oder 44. Gegen Einschnitte bei Rente, Pflege, Krankenversicherung und Co. gehen heute überall in Deutschland Menschen auf die Straße. Der Deutsche Gewerkschaftsbund hat zum bundesweiten Aktionstag aufgerufen. Demos gibt es unter anderem in Leipzig, Kiel und Berlin. DGB-Chefin Jasmin Fahimi fordert im ZDF eine nachhaltige Wachstumsagenda.
2: Stattdessen signalisiert die Politik, dass man die Wirtschaft stärken könnte, indem man Sozialleistungen kürzt und Arbeitsrechte beschneidet. Das ist aber kein Geschenk der Politik, sondern das ist hart verdient. Und deswegen gehen wir dafür auf die Straße. Wir lassen uns unsere Errungenschaften nicht einfach mal so eben vom Tisch wischen.
1: Tanken dürfte ab kommendem Monat wieder etwas günstiger werden. Bundestag und Bundesrat haben den Tankrabatt abgenickt. Dadurch sollen die Preise an den Zapfsäulen um bis zu 17 Cent pro Liter fallen. Scharfe Kritik kommt von den Grünen. Fraktionschefin Katharina Dröge spricht von der schlechtesten aller Möglichkeiten, um Autofahrer zu entlasten.
3: 73% des letzten Tankrabatts sind nur bei den Verbrauchern angekommen. Das sind 400 Millionen Euro, die sie den Mineralölkonzernen geschenkt haben. 400 Millionen Euro wäre das gewesen, was der Unterhaltsvorschuss für Alleinerziehende im Bundeshaushalt ausmacht. Die verschwenden Geld an Mineralölkonzerne, das sie stattdessen den Familien geben könnten.
1: Die Ukraine kann künftig Patriot-Raketen selbst herstellen. Laut Präsident Zelensky haben die USA grünes Licht gegeben. Der Aufbau der Produktion soll dementsprechend rund 1,5 Jahre dauern. Der Ukraine fehlen die Raketen vor allem zur Abwehr russischer Angriffe. Papst Leo hat im Stade de France mit 80.000 jungen Menschen den ersten Tag seiner Frankreich-Reise beendet. Dabei rief er dazu auf, trotz digitaler Umbrüche Menschlichkeit zu bewahren. In Frankreich schrumpft die katholische Kirche seit Jahren erheblich. Zuletzt haben sich junge Erwachsene allerdings wieder öfter taufen lassen. Zum Eishockey. In der DEL haben sich die Eisbären Berlin bei den Kölner Haien durchgesetzt. Der Endstand 6:5 für die Berliner nach Penaltyschießen.
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1: Es ist 5:05. Ich bin Gisa Weber. Aus einem Vierkampf ist mittlerweile ein Duell geworden. Und heute entscheidet sich, wen Deutschland ins Rennen um Olympia schickt. Als leichter Favorit gilt die Bewerbung aus München, Colin Mock.
2: Ja, die war von einer Kommission des Deutschen Olympischen Sportbunds als geeignetste eingestuft worden. Aber nur ganz knapp vorm Konkurrenten, dem Verbund Köln-Rhein-Ruhr. Berlin hatte sich nach dieser Bewertung zurückgezogen. Hamburg ist schon länger raus. Gewählt wird von den Mitgliedern des DOSB. Das sind Verbände wie der DFB oder der Deutsche Leichtathletikverband. Es geht um die Olympischen und Paralympischen Sommerspiele 2036, 40 und 44.
1: Bei der geplanten Pflegereform gibt es neuen Ärger zwischen SPD und Union. Die SPD will dem Entwurf so nicht zustimmen. Generalsekretär Klüssendorf warnt vor massiven Kürzungen in der Pflege. Seine Partei fordert stattdessen einen Deckel für die Eigenanteile von Pflegebedürftigen. Laut ARD Hauptstadtstudio soll am Montag weiter verhandelt werden. Gesundheitsminister Linnemann will die Reform am Mittwoch ins Kabinett bringen. Mit einem bundesweiten Aktionstag will der Deutsche Gewerkschaftsbund heute gegen Sozialkürzungen mobil machen. In 15 Großstädten gibt es Demos. DGB-Chefin Jasmin Fahimi spricht sich zwar wie die Bundesregierung für Reformen aus, aber gegen Rentenkürzungen, steigende Pflegekosten und Einschnitte beim Arbeitsrecht. Sie sagte im ZDF:
3: Vor allem geht es aber darum, dass wir unsere Arbeitsplätze erhalten, dass wir innovative Standorte nach vorne bringen. Und dafür brauchen wir einen starken EU-Binnenmarkt. Und Verunsicherung der Beschäftigten heißt auch Verunsicherung der Kaufkraft. Das ist also auch ökonomisch Unsinn.
1: Die Ukraine soll künftig eigene Patriot-Luftabwehrraketen herstellen können. Laut Präsident Zelensky hat US-Präsident Trump dafür grünes Licht gegeben. Die Ukraine soll entsprechende Lizenzen erhalten. Der Aufbau der Produktion würde laut Zelensky rund 1,5 Jahre dauern. Das Patriot-System schützt ukrainische Städte vor russischen Raketen. Zuletzt hat Russland seine Luftangriffe wieder verstärkt. Ab Oktober gibt es in Deutschland wieder den Tankrabatt. Bundestag und Bundesrat haben ihn jetzt beschlossen. Ab nächstem Monat sollen Diesel und Benzin dann um bis zu 17 Cent pro Liter günstiger werden. Den Rabatt gab es im Sommer schon mal. Zum Eishockey. In der DEL haben sich die Eisbären Berlin bei den Kölner Haien durchgesetzt. Der Endstand 6:5 für die Berliner nach Penaltyschießen.
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